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0: Meine tun unfassbar weh. Von oben bis unten.
1: Nein!
0: Ja.
1: Alles.
0: Alles.
1: Oberschenkel, Knie, Wade.
0: Oberschenkel und, na, Knie haben sich wieder beruhigt, aber Waden und Oberschenkel sind schon sehr bedient.
1: Ich habe heute gemerkt beim Aufstehen aus dem Bett, die Wade ist doch nicht unverschont geblieben.
0: Oh weh.
1: Gestern ist wirklich besser gegangen als erwartet, aber heute, zweiter Tag natürlich, da war es ein bisschen spürbarer.
2: Ich bin eher gewatschelt aus dem Bett.
0: Ja,
2: weil meine Waden ein bisschen tot sind. Ich hätte gestern nicht Motorrad fahren sollen, sondern spazieren gehen, glaube ich, damit sich das ein bisschen lockert.
1: Upsi.
0: Wir waren wandern am Samstag gemeinsam, am Schneeberg.
1: Ja, aber wie schön es auch noch war. Salamanderbahn haben wir
0: ein
1: gemacht.
0: Ein toller Tag, ja. Haben wir dir geschenkt zum Geburtstag, vor 1,5 Jahren, wohlgemerkt. Aber
1: ich
0: wir
1: bin stolz, dass wir es geschafft haben, endlich jetzt alle gemeinsam die ganze Timpeltime da gemeinsam einen Ausflug zu machen. Und es hat sich sehr gelohnt.
0: Also wenn es bei euch vielleicht auch so ist, vielleicht wart ihr auch am Wochenende unterwegs und wandern und habt einen Muskelkater, ihr seid nicht allein. Uns allen im Studio geht es heute Morgen auch so.
2: Wir waren schon mit euch.
0: Heißt, wir brauchen auf jeden Fall auch natürlich wieder einen Motivationssong jetzt dann gleich beim Six Rock Song. Motivation Monday ist und den ja bitte zum neuen Wochenthema.
1: Und zwar, wir sind mittlerweile in der Woche 7, die vorletzte Woche in der Rock'n'Roll Sommerschule und da geht es um Female Fronted. Also die Ladies, die Sängerinnen, die Mega-Stimmen haben und die sich auszeichnen, wo ihr sagt, ja, sofort bei Female Frontend denke ich an die eine und dann auch noch eine, die motiviert. Motivation Monday eben da gerne her mit euren Vorschlägen an uns. Sprachnachricht 0676 83 88 6100.
0: Dann schauen wir, dass wir gescheit munter werden gemeinsam. Jetzt legen einmal Hardy vor mit Jack 88 6 am Montag. Schönen guten Morgen.

0: Hardy, Jack, 88.6 am Montagmorgen, 5.52 Uhr. Das ist euer Start in die neue Woche mit 88.6 und gleich mit dem Six O'Rock Song Motivation Monday ist. Und wir brauchen eure Vorschläge nicht nur für einen ordentlichen Schub, sondern bitte auch zum neuen Wochenmotto Female Fronted. Gerne noch her mit euren Ideen per WhatsApp-Sprachnachricht. Jetzt schauen wir mal zum Wetter, zu den Nachrichten und auf die Straßen.
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2: 9 Grad haben wir aktuell zum Aufstehen in Weizenkirchen, 13 Grad sind es in Spital an der Drau und 14 Grad in Retz. Wir starten mit einiges an Sonnenschein in die neue Woche. Die Temperaturen reichen heute bis zu 28 Grad.

0: Grad. Stellenweise sind ein paar dichtere Wolken unterwegs und im Laufe des Nachmittags können mancherorts auch ein paar gewittrige Schauer entstehen.
1: Danke, Lisa. 5.53 Uhr, die Nachrichten mit Christina Adler.
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3: In 2 Wochen beginnt in Wien, Niederösterreich und dem Burgenland wieder die Schule. In den restlichen Bundesländern ist es in 3 Wochen soweit. Eine gute Zeit, um mit den Kindern jetzt den Schulweg zu üben, damit sie den dann bis Schulbeginn gut drauf haben. Der Rat vom Verein Große schützen Kleine. Im vergangenen Schuljahr haben sich fast 580 Kinder auf dem Weg zur Schule verletzt. Besonders oft trifft es dabei Kinder ab 10 Jahren. In Linz suchen die Gesundheitsbehörden nach wie vor nach dem Ursprung für den Legionellenausbruch. 28 Menschen haben sich mittlerweile infiziert, 3 sind verstorben. Woher die Legionellen kommen, ist nach wie vor unklar, auch wenn mittlerweile 2 mögliche Infektionsquellen bekannt sind. Ein Standort der Linz AG und ein Standort im Linzer Industriegebiet. Legionellen sind Bakterien, die sich in länger stehendem Wasser besonders gut vermehren können, oft auch in schlecht gewarteten Wasser- und Rohrsystemen. Wer die Gratis-Version oder auch günstige Tarife von ChatGPT nutzt, der sieht ab heute auch Werbung. OpenAI startet in Österreich und 30 weiteren Ländern mit dem Anzeigegeschäft, weil über 80% der Nutzer die kostenlose Version verwenden. Die Werbung soll aber klar ausgewiesen sein und keinen Einfluss auf die Antworten der KI haben. Ab Mittwoch startet in Deutschland mit der Gamescom in Köln wieder die weltgrößte Videospielmesse. Und da wird es heuer einen Ausstellerrekord geben. An die 1600 Studios oder Hersteller werden bis Sonntag die neuesten Trends der Spielebranche präsentieren. Schon im Vorjahr hat die Gamescom 357.000 Besucher angezogen.
1: Danke, Christina. Schauen wir auf die Straßen, 5:06, aber noch weitgehend ruhig.
4: Da ist es soweit noch ruhig, ja.
1: Dann gute und sichere Fahrt.
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1: Guten Morgen. Montag ist 24. August, 6:03 und jetzt wird's aber dann langsam eng. Also wenn man sich noch irgendwelche großen Dinge vorgenommen hat für die Sommerferien oder für den Sommer und gesagt hat, das möchte ich unbedingt jetzt noch erledigen, dann wird's jetzt langsam aber Zeit.
4: Zwei beziehungsweise 3 Wochen noch, ja?
13: So ist es. Je nachdem, wo man zu Hause ist und dann geht's wieder los mit der Schule, aber vielleicht freut man. Vielleicht fängt es langsam die Vorfreude an auch.
1: Also bei mir war's immer so. Ich habe mich dann schon langsam wieder gefreut, auch einfach was zu tun zu haben.
13: Ich glaube vor allem auch bei den Jüngeren ist die Vorfreude dann jetzt schon wieder größer auf die Schule.
1: Vor allem, wenn man dann die erste Klasse vor sich hat. Aber jetzt immer mal noch 2 Wochen auf jeden Fall Sommerferien im Osten Österreichs, bevor es wieder losgeht. Und jetzt einfach einmal der Start in die Woche mit uns mit 88.6 und gleich mit dem Six Rock Song zum Wochenmotto. Female Fronted, sehr, sehr viele coole Vorschläge jetzt reingekommen. Man sieht jetzt schon, es werden die Woche viele Schmankerl mit dabei sein. Vieles, das wir neu entdecken und kennenlernen. Geht gleich los nach Steel Panther, Eyes of a Panther. Schönen guten Morgen mit 88.6.

0: Jawohl, Steel Panther, Eyes of a Panther, 88.6 am Montagmorgen, 1 nach 6.
1: Und jetzt, der 88.6 6 Rock Song.
0: Der hat ja schon ein bisschen motiviert, denke ich. Aber jetzt eben Zeit wieder für den Motivation Monday. 6 Rock Song, eine Motivationsnummer für den Start in den Tag und generell zum Wochenstart. Braucht man besonders viel Motivation. Vielleicht war es ein anstrengendes Wochenende oder einfach eine kurze Nacht. Und ja, einfach der Weg in die neue Woche kann manchmal ein bisschen schwierig sein. Deswegen schauen wir, dass wir da Vollgas geben beim 6 Rock Song. Und das eben passend zum neuen Wochenmotto in der Rock'n'Roll Sommerschule. Female Fronted. Diese Woche dreht sich alles um die Damen in der Hard- und Heavy-Szene. Und da sind jetzt viele coole Vorschläge reingekommen.
2: Da denke ich gleich an die wundervolle Sandra Nasic von den Guano Apes. Aber Vorschlag mache ich das nicht mit den Guano Apes, sondern mit Apocalyptica Pass Volume 2.
0: Ich glaube, da merkt man schon, da werden einige Schmankerl mit dabei sein.
3: Oh, gibt es ja Gott sei Dank genug Auswahl. Was hat die Heidi uns geschickt?
4: Mir fällt sofort ein jetzt, der heurige ESC-Beitrag von Rumänien, Alexandra, Nachnamen weiß ich nicht mehr, mit Choke Me.
0: Alexandra Capitanescu.
3: Capitanescu.
0: Wenn man sie so ausspricht, nehme ich einmal an.
3: Ist italienisch schwer, ist sie aber nicht.
0: Ist sie aber nicht, aber schön ausgesprochen. Joke me, ja, danke Heidi für den Vorschlag. Was hat der Dominik noch mit?
5: Also eine Female Fronted Woche ohne Poppy darf es natürlich nicht geben. Und mit ihrem Song New Way Out findet sie uns vielleicht einen neuen Ausweg. Ja, woraus eigentlich? Weiß ich nicht. Aus dem Hamsterrad, was wir alle haben. Ne? In dem Sinne, eine schöne neue Woche. Poppy, New Way Out. Geht schon. 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
0: 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Der Dominik wünscht uns seinen Ausweg aus dem Hamsterrad.
3: Ja, irgendwo rausfinden ist immer gut.
0: Ja.
3: Kann man schon machen.
0: Aus dem Labyrinth des Lebens.
3: Wenn es nur das Bett ist.
0: Auch ein sehr cooler Vorschlag. Poppy, New Way Out, aber geworden der 6 Rock Song für den heutigen Montag. Der Vorschlag von Fabian. Coole Nummer.
6: Für die heutige Female Fronted Woche und den Motivation Monday würde ich mal einen Schmankerl vorschlagen, und zwar von Nita Strauss, The Wolf You Feed.
0: Ja, nicht schlecht. Auf jeden Fall ein Schmankerl.
3: Da meine geniale Gitarristin, die Nita, und die Alissa natürlich ehemalige Arch Enemy Sängerin, also das ist schon ein Duo, das kann sich hören lassen, und das geben wir uns jetzt volle Pulle.
0: Nita Strauss und Alissa White Glass, The Wolf You Feed, jetzt auf 88.6. Schönen guten Morgen.

0: Ja, wo ist das Schirm? Und das Zugabe Poppy.
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2: Jawohl, das schirbt, sagt der Fabian, aber auch der Klaus hat sich gefreut. Oh ja, Alissa geht immer, sehr geil. Das war jetzt aber, glaube ich, schon ein ordentlicher Schub für den Motivation Monday. Nita Strauss und Alissa White Glass, The Wolf You Feed. Und jetzt für die Zugabe ist aber doch auch einiges reingekommen, was ich so sehe.
3: Wir haben da zum Beispiel die Ursula aus Graz, die hat gerade geschrieben, ja, Joke Me wäre schon cool, das ist ja der ESC-Beitrag aus Rumänien, den sich die Heidi da gewünscht hat. Ich glaube aber, das ist nicht die Mehrheit heute.
4: Der Rainer zum Beispiel war eher bei Poppy, aber dann haben wir doch eine eindeutige Mehrheit.
2: Auch das, was uns der Mike geschickt hat.
5: Also wenn nicht so ein zu erwarten war bei der Female Fronted Woche, lauter geile Vorschläge dabei, aber Sandra Nasic und Apokalyptica Pest 2 bringen definitiv Jugenderinnerungen wieder zurück. Habe ich, glaube ich, schon zu Unrecht viel zu lange nicht mehr gehört und deswegen wünsche ich mir das für einen Sixo Double Rock Song. Bitte, danke.
2: Zu Unrecht viel zu lange nicht mehr gehört und das können wir natürlich nicht so stehen lassen. Also dann die Zugabe. Apokalyptica und Sandra Nasic, Path Volume 2, jetzt auf 88.6. Guten Morgen.

0: immer noch ein Song, der mir Gänsehaut beschert, und zwar die von der guten Sorte, schreibt der Mike.
1: Oh, eine gute Gänsehaut um diese Uhrzeit. Kann man auch haben, wenn man gerade draußen unterwegs ist?
0: Gibt's noch auch die ein bisschen Gänsehaut. Frischer.
1: Stimmt, haben wir doppelt Gänsehaut vielleicht jetzt gerade?
2: Oh ja, das stimmt. Apokalyptica featuring Sandra Nasic, Path Volume 2, 88.6 am Montagmorgen. Kurz vor 6:45 ist es, 6.13 Uhr. Sebastian freut sich da auch noch. Boah, lange nicht gehört. Und schön natürlich auch, wenn wir euch wieder bei uns zurück begrüßen dürfen, so wie den Mario, der gerade geschrieben hat, schön euch nach 3 Wochen Urlaub wiederzuhören.
1: Na dann, willkommen zurück, Mario. Hoffentlich ein guter Start in diesem Montag, kann man vorstellen, vielleicht ist er schwer.
2: Ja, das kann gut sein.
1: Das
2: kann mit der Motivation ein bisschen schwierig sein, aber wir werden das auf jeden Fall hinkriegen. Und jetzt, das passt lustigerweise auch zu Female Fronted Woche, Linkin Park, die Emptiness Machine für euren Start in den Montag.

0: Und jetzt noch die Emily. Made my day, schreibt der Martin auf WhatsApp. Ja, passend zu Female Fronted, das ist das Motto in dieser Woche. Linkin Park, die Emptiness Machine war das gerade auf 88.6.
1: Am Montagmorgen kurz nach 7:15, 6.17 Uhr ist es der 24. August. Wir starten gemeinsam rein in die neue Woche. Viele von euch jetzt vielleicht schon am Weg in die Arbeit und da kann es sein, dass man einen schönen Sonnenaufgang sieht.
2: Jawohl, wie der Markus zum Beispiel, der hat uns da ein paar Fotos auf WhatsApp geschickt, ist eben gerade am Weg in die Arbeit auf die Intensivstation von Mattersburg aus. Schaut heftig aus, ja. Ein richtig roter Feuerball ist da am Horizont schon zu sehen. Ein bisschen grauer Himmel mit ein paar dichten Wolken noch, aber die Sonne ist am Weg.
0: Aber man kann sie schon umschauen, um sie zu finden.
1: Sehr schön, ja. Wirklich, so ein kleiner zuckerrosaner Ball, das ist sehr, sehr fein. Und generell heute am Montag werden wir ja auch einiges an Sonne mit dabei haben, oder?
2: Es wird sonniger, ja.
1: Wird eigentlich ein
2: paar
1: schöner
2: Wolken,
1: Tag.
2: Aber prinzipiell sehr viel Sonne.
1: Im Großen und Ganzen, fein. Ja, dann starten wir gemeinsam rein. 88.6 am Montagmorgen jetzt mit Nickelback.

0: Nickelback, Animals 88.6 am Montagmorgen, 6:20 Uhr, das heißt gleich dann um kurz nach 6:30 wieder mit dabei. Klugscheißer des Tages, Thomas aus Wiener Neustadt, ist angemeldet worden von seiner Frau, von der Stefanie, weil er zwar sagt, sie weiß immer alles besser, aber sie meint, er ist der Klugscheißer in der Beziehung, also so ein typisches Paar, wo sie irgendwie beide können.
1: Wo beide auch glauben, nur der andere kann es.
0: Ja, aber ob es der Thomas wirklich kann und sich das Klugscheißerheferl holen kann, das werden wir gleich hören. Außerdem schauen wir zu euren fantastischen Vorschlägen, denn wir haben letzte Woche am Freitag verkündet, mit voller Vorfreude und Stolz, dass Tipl X zurückkehren wird, und zwar am 4. September, bevor die Schule im Osten wieder losgeht. Da freuen wir uns schon sehr drauf, und zwar die Runde 8. Wir brauchen jetzt aber noch ein paar Namensvorschläge von euch, also beziehungsweise haben uns noch nicht entschieden, wie die Runde heißen soll, also Wortwitze mit 8. Und da ist sehr, sehr viel reingekommen. Hören wir gleich rein in eure Vorschläge. Musikalisch gibt es außerdem Bad Religion zum Beispiel dazu oder auch Baby Metal in gut 15 Minuten hier auf 88.6.
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3: Es schadet auf keinen Fall, wenn man jetzt noch vielleicht einen Westerl oder einen Jackerl anzieht. Es ist noch recht frisch jetzt in der Früh. Zum Beispiel haben wir aktuell 10 Grad in Gröbming in der Steiermark, 8 Grad in Radstadt in Salzburg und 15 Grad in Hornstein im Burgenland. Aber die Jacke, die können wir im Laufe des Tages wieder ausziehen. Es wird heute wieder sommerlich mit Temperaturen bis zu 28 Grad. Dazu gibt es in ganz Österreich einiges an Sonnenschein, stellenweise aber auch ein paar dichtere Wolken und im Laufe des Nachmittags auch ein paar gewitterige Schauer.
0: Danke, Lisa. 6:22 Uhr, die Schlagzeilen mit Christina Adler.
4: In 2 Wochen beginnt in Wien, Niederösterreich und dem Burgenland wieder die Schule. In den restlichen Bundesländern ist es in 3 Wochen soweit. Eine gute Zeit, um mit den Kindern jetzt den Schulweg zu üben, damit sie den dann bis Schulbeginn gut drauf haben. Der Rat vom Verein Große schützen Kleine. Im vergangenen Schuljahr haben sich fast 580 Kinder auf dem Weg zur Schule verletzt. Besonders oft trifft es dabei Kinder ab 10 Jahren. In Linz suchen die Gesundheitsbehörden nach wie vor nach dem Ursprung für den Legionellenausbruch. 28 Menschen haben sich mittlerweile infiziert, 3 sind verstorben. Woher die Legionellen kommen, ist nach wie vor unklar, auch wenn mittlerweile 2 mögliche Infektionsquellen bekannt sind. Ein Standort der Linz AG und ein Standort im Linzer Industriegebiet. Legionellen sind Bakterien, die sich in länger stehendem Wasser besonders gut vermehren können, oft auch in schlecht gewarteten Wasser- und Rohrsystemen. Wer die Gratis-Version oder auch günstige Tarife von ChatGPT nutzt, der sieht ab heute auch Werbung. OpenAI startet in Österreich und 30 weiteren Ländern mit dem Anzeigegeschäft, weil über 80% der Nutzer die kostenlose Version verwenden. Die Werbung soll aber klar ausgewiesen sein und keinen Einfluss auf die Antworten der KI haben.
0: Danke, Christina. Blick auf die Straßen, 6:23 Uhr.
1: Die Hauptverbindungen fühlen sich langsam, sonst geht's aber noch gut voran.
0: Dann gute und sichere Fahrt.
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0: Oh, sehr cool, wir sind wieder bei der Jagd dabei, ist eines der vielen Kommentare, zum Beispiel da jetzt vom Chrissy gewesen, auf Instagram unter unserem Teaser, den wir gepostet haben für die Jagd nach Tempel X am Freitag in einer Woche am 4. September und da freuen sich schon sehr, sehr viele sehr drauf, wir natürlich auch und wir brauchen eure Hilfe für einen Namensvorschlag. Runde 8 wird das nämlich schon sein, aber das klingt jetzt nicht so unfassbar attraktiv, deswegen.
1: Es muss ein bisschen was Kreatives sein, auch passend, wir sind ja gerne mal ein bisschen anders und haben zum Beispiel die letzte Runde Tempel X haben wir Tempel X7.
0: Das hat halt perfekt gepasst, weil es halt die Runde 6-7 war.
1: Und genauso was perfekt passendes wollen wir natürlich auch für Runde 8 haben. Also her mit euren Vorschlägen und haben wir keine, sind einige gute reingekommen und dann werden wir uns natürlich auch im Laufe der Woche noch auf einen einigen, damit wir dann einen Namen haben.
0: Unbedingt.
1: Weil alles, was einen Namen hat, funktioniert dann besser.
0: So schaut's aus. Den Teaser-Trailer könnt ihr euch dabei schon mal anschauen bei uns auf Instagram, Facebook oder auch TikTok ist auch sehr, sehr cool geworden. Jetzt starten wir mal rein in den Montag mit Bad Religion, American Jesus. Guten Morgen.

0: Bad Religion, American Jesus, 88.6 am Montagmorgen, kurz nach 7:30, 6.31 Uhr.
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0: Ja, Tempel X 8 klingt jetzt noch nicht so sexy, aber da kommen wir gleich dazu. Wir haben euch letzten Freitag verkündet und freuen uns schon sehr, sehr darauf, dass wir am 4. September, also bevor die Schule im Osten Österreichs wieder losgeht, wieder eine Runde Tempel X mit euch allen gemeinsam spielen. Die größte Jagd Österreichs. 8. Runde mittlerweile ist auch eigentlich arg.
3: Es ist ein Wahnsinn, wie oft wir das jetzt schon gemeinsam gemacht haben, wie schlecht es für uns auch oft einmal funktioniert hat. Aber es ist ja lustig und das Schöne ist auch, zum Beispiel der Andreas hat geschrieben, ja natürlich habe ich mir den Kalender für den 4.9. schon geblockt. Wenn irgendwer was von mir braucht, der hat Pech gehabt. Ich spiele mit. Es ist eben am Freitag in einer Woche soweit, am 4. September werden wir gemeinsam den Timpel jagen. Er wird ja dieses Mal am Motorrad unterwegs sein.
4: Ja, ganz genau. Und was heißt, wir werden den Timpel jagen? Der Timpel ist irgendwo in Österreich unterwegs, eben wie die Sarah gesagt hat, auf dem Motorrad, schickt uns stündlich Foto und Audiohinweise, die gilt es dann zu analysieren und irgendwann und irgendwo den Timpel zu erwischen.
0: Und wir alle gemeinsam sind die Taskforce-Timpel und werden das da alles analysieren und rätseln. Und da freue ich mich jetzt schon sehr drauf, weil das einfach immer sehr viel Spaß macht. Es ist auch ein bisschen stressig, aber so geht es halt auch zu. Beim FBI bin ich mir sicher, ist auch stressig.
3: Ja, da wird durchgehend gearbeitet und gerattert, dass wir den da finden können, weil das ist eben unser Ziel. Wir müssen ihn finden. Das heißt, für euch heißt es dann, wenn ihr glaubt, den Timpel zu erkennen, dann ihm die Rockhorns deutlich zeigen, also wenn du zum Beispiel im Auto unterwegs sitzt, Fensterscheibe runter, Hand raus, Rockhorns rausstrecken. Wenn es der Timpel wirklich ist, dann bestätigt er das mit dem Victory-Zeichen, also mit dem Peace-Zeichen eigentlich.
0: Und dann schauen wir mal, wie lange diese Runde dauern wird. Sind wir schon sehr, sehr, sehr gespannt. Beim letzten Mal, bei der 7. Runde, ist es ja doch Nachmittag geworden.
4: 15.18 Uhr war es da, glaube ich. Aber da ist der Timpel nicht nur von einer Person gefunden worden, sondern ich glaube,
0: ganz
4: 8 oder 9.
3: Der ganzen Ort Fleisch essen war das in Niederösterreich, wo er da war, ist er gefunden worden. Aber es ist auf jeden Fall immer ein Riesenspaß. Und ich glaube, es wird eben noch lustiger, wenn wir uns jetzt dann einmal auf einen Namen einigen können.
0: Schauen wir mal, es sind schon sehr, sehr viele Vorschläge reingekommen. Marinko, Florian, Dana, Matthias oder auch Nina hören wir jetzt.
5: Also mein Vorschlag für Tempel X wäre, glaube ich, ein Neuling. Tempel X, Achtung, die Jagd beginnt.
6: Hey, wegen dem Namen, was ist mit Tempel gibt? 8. Wegen der 8. Runde.
7: Wer zuletzt lacht, hat's richtig gemacht.
8: Oder noch einer, Timpel X, es kracht.
9: Wie wär's denn mit Timpels Achterl? Er soll's nur bitte nicht unbedingt vom Motorradfahren trinken.
0: Also Nina, Timpels Achterl bin ich ein ganz großer Fan davon.
4: Das großartig, ja.
0: Finde ich toll.
3: Klingt sehr gut. Ich finde auch sehr schön von der Dana, dass sie so verpackt in lacht und gemacht.
0: Ja.
3: Finde ich sehr schön, das Wortspiel.
4: Es kracht finde ich ein bisschen kritisch.
3: Ja,
4: weil wenn es kracht, der Motorrad ist eher immer ungut.
3: Nein, bitte nicht.
0: Sarah, du hast dich vorher noch abgehaut über den Vorschlag von Michael. Die 8 sei mit dir.
3: Das ist, glaube ich, einer meiner Favoriten bisher.
0: Ist auch schön.
3: Und da gerne auf jeden Fall noch vorschlagen, am liebsten per Sprachnachricht 0676 83 88 6100. Timpel X8 ist der Arbeitstitel. Und dann schauen wir, was es wird.
0: Am 4. September werden wir ihn wieder jagen. Alle Infos, alles genau zum Durchlesen, gibt es auch bei uns auf radio88.6.at. Da wird es ordentlich zur Sache gehen, so wie jetzt Baby Metal und Electric Callboy. Das ist 88.6.

0: Baby Metal und Electric Callboy, ratatatata, 88.6 am Montag, 6.38 Uhr.
1: Na, und da kommt noch viel rein. Maria hat zum Beispiel jetzt vorgeschlagen, wer hat die Macht bei Timpel 8? Gib 8.
0: Das muss man sich aber merken. Oder waren das verschiedene vielleicht?
1: Ja, vielleicht auch der Untertitel dann. Die Beschreibung zum Titel dann.
0: Gib 8. Ja, passt, ist gut.
2: Claudel schlägt vor, beim 8er Lachter.
0: Beim 8er Lachter.
2: Wenn er gewinnt dann zumindest.
0: Ja.
1: Oder der Michael hat vorgeschlagen, Timpel X gegen die Macht Österreichs.
0: Also wir alle sind die Macht. Da schaut, das gefällt mir schon. Gerne noch her mit euren Vorschlägen für Timpel X Runde 8 am 4. September. Brauchen wir noch einen ein bisschen attraktiveren Namen, am liebsten per WhatsApp-Sprachnachricht an uns 0676 83 88 6 100. Und generell alle Infos zu Timpel X gibt es bei uns auf radio88.6.at. Gleich Klugscheißer des Tages nach Nirvana. About a Girl. Schönen guten Morgen mit 88.6.

0: Nirvana auf 88.6 am Montagmorgen, kurz vor 6:45, 6:42.
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0: Und da haben wir heute den Thomas aus Wiener Neustadt dran.
2: Grüß dich, servus.
0: Du bist überhaupt nicht verwundert. Weißt du, warum ich anrufe?
2: Nein.
0: Okay, dann bist du einfach nur ein sehr freundlicher Mensch. Auch gut. Die Stefanie hat uns was geschrieben.
2: Ah, hat mich für einen Klugscheißer angemeldet.
0: So ist es, Thomas. Die Stefanie hat uns geschrieben, ich möchte den Thomas zum Klugscheißer des Tages anmelden, weil mein Mann immer behauptet, dass ich die Besserwisserin bin. Spoiler, er ist genauso.
2: Ja, stimmt.
0: Was stimmt? Klär uns einmal auf. Wer ist da jetzt wirklich der größere Klugscheißer in der Beziehung?
2: Sagen wir so, als Mann natürlich hat die Frau immer recht.
0: Okay. Aber wenn sie vielleicht gerade nicht herschaut oder herhört, dann bist
2: natürlich
0: schon du der Gescheitere.
2: Ja.
0: Aha. Okay, ja Thomas, wenn das so ist, du weißt ja, du kannst ja die Stefanie nachher auch noch rückanmelden.
2: Ja.
0: Das heißt, es ist auf jeden Fall da jetzt ein Kampf bei euch im Haushalt, aber dann würde ich sagen, schauen wir jetzt einmal, ob du mal vorlegen kannst und dir das Klugscheißer-Häferl holen könntest, oder?
2: Ja, schauen wir mal.
0: Heute vor 151 Jahren, am 24. und 25. August, durchschwimmt Matthew Webb als erster Mensch den Ärmelkanal ohne Hilfsmittel. Sagt dir das was?
2: Ja,
0: das Thema.
2: Was, ja.
0: Okay, dann schauen wir mal. Er hat für die Strecke damals 21 Stunden und 45 Minuten gebraucht. Die Frage ist, was ist heute die Rekordzeit für das Durchschwimmen des Ärmelkanals? Antwort A, 6 Stunden 45 Minuten. Antwort B, 12 Stunden 45 Minuten. Oder Antwort C, 17 Stunden und 45 Minuten.
2: Ich schätze mal Antwort B.
0: Gehst mal auf die Mitte.
2: Schätze mal auf die Mitte, ja.
0: Das andere ein bisschen viel, das andere wieder ein bisschen wenig, gell?
2: Genau, ja.
0: Ja, Thomas, dann frage ich dich, ob du dir mit der Antwort sicher bist.
2: Ja, wenn du so fragst, dann als Preise gehören natürlich, stimmt es dann nicht. dann gehe ich fort und sage mal A in 6 Stunden.
0: Auf die wilden 6 Stunden 45
2: genau.
0: Minuten gehst du.
2: Genau, ja.
0: Thomas, was würde denn deine Frau jetzt dann sagen, die Stefanie, wenn du es schaffst?
2: Puh, gute Frage. Sie würde sagen, hast du eh wieder mal recht gehabt.
0: Kennen wir schon von dir, gell?
2: Ja.
0: Ja, dann stelle ich auf das ein, Thomas. Antwort A ist vollkommen richtig.
2: Perfekt, super. Bist du wahnsinnig. 6 Stunden durchschwimmen, das muss damals anbringen.
0: Org, oder? Und zwar Andreas Waschburger, 2023, ist diese knapp 33 Kilometer lange Strecke in 6 Stunden 45 Minuten geschwommen. Org,
2: wahnsinnig. 6 Stunden schwimmen nicht einmal die 50 Meter durch.
0: Wirklich, aber vor allem im Vergleich zu 21 Stunden, also Wahnsinn.
2: Ja.
0: Richtig arg.
2: Ja.
0: Naja gut, Thomas, für dich heißt das jetzt, du bist offiziell Klugscheißer des Tages, kriegst die Urkunde, das Klugscheißer-Häferl und wir haben ja jetzt auch ein Klugscheißer-Toilettenpapier, das alles wird bei dir eintreffen und du kannst uns der Stefanie unter die Nase reiben.
2: Juhu, super, sehr gut.
0: Danke fürs Mitmachen, Thomas und tschüss, Baba, liebe Grüße an die Stefanie. Und hat's auch einen Klugscheißer oder eine Klugscheißerin zu Hause, wo ihr sagt, der oder die weiß auch immer alles besser, da betteln wir uns auch immer drum, wer der Gescheitere ist, dann anmelden zum Klugscheißer des Tages, Radio 88.6 AT.

0: Das ist euer Start in den Montag mit 88,6 Guns N' Roses. We Child of Mine, 6.51 Uhr ist es, gleich dann 7. Und dann werden wir schauen zu unserem Spiel, das wir in der Rock'n'Roll Sommerschule immer um kurz nach 7:30 mit dabei haben. Nämlich Stadt, Land spielen wir dann in ein bisschen was über einer halben Stunde wieder mit euch gemeinsam. Und neue Woche heißt ja auch, dass wir eine neue Rubrik mit am Start haben. Da haben wir uns was überlegt, beziehungsweise ist es ein Vorschlag von euch, wo wir glauben, das ist sehr lustig, da muss man auch wieder kreativ werden. Und das haben wir dann eben gleich mit dabei, werden wir gleich drüber reden, dass sich dann alle schon darauf einstellen können. Und mit der Zeit müssen wir auch irgendwas machen.
1: Oi.
0: Ist jetzt soweit.
1: Und wir haben uns was überlegt und wir werden euch sagen, was wir ab sofort ändern werden, wenn wir Stadt-Land spielen. Und das machen wir um kurz 7:30 wieder und plaudern wir gleich drüber. Es ist etwas Gutes für uns alle eigentlich.
0: Ja, eigentlich schon.
1: Ja.
0: Also ein paar Änderungen bei Stadtland, die werden wir euch gleich verraten. Und neue Woche heißt ja natürlich auch eben neues Motto in der Rock'n'Roll Sommerschule. Female Fronted diese Woche mit am Start. Und der Markus hat da auch schon einen ganz tollen Vorschlag in gut 10 Minuten hier auf 88,6.
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3: Am Nachmittag gibt es vor allem in Tirol und der Steiermark vereinzelte gewitterige Schauer, aber bis dahin scheint heute in ganz Österreich überwiegend die Sonne. Hier und da sind vielleicht ein paar dichtere Wolken unterwegs, aber es wird heute wieder recht warm mit 21 bis 28 Grad. Aktuell haben wir 15 Grad in Altmünster, 12 Grad in Langenlois und 9 Grad in Rauris.
0: Danke Lisa, 6.52 Uhr, weiter zu den Nachrichten mit Christina Adler.
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4: Die anhaltende Trockenheit macht den Bauern zu schaffen. Auf manchen Höfen wird das Futter für die Rinder knapp und deshalb müssen viele Tiere teilweise schon früher geschlachtet werden. Neben dem Dürrehilfspaket der Regierung bekommen die Bauern auch von mehreren heimischen Banken und Handelsketten Unterstützung. Etwa will Billa 20% mehr heimisches Rindfleisch einkaufen, damit die Bauern es loswerden. Konsumenten würden dafür von sinkenden Preisen in den Märkten profitieren, heißt es da etwa vom Rewe-Konzern. In 2 Wochen beginnt in Wien, Niederösterreich und dem Burgenland wieder die Schule. In den restlichen Bundesländern ist

0: es in 3 Wochen soweit. Eine gute Zeit, um mit den Kindern den Schulweg zu üben, damit sie den dann bis Schulbeginn gut drauf haben. Der Rat vom Verein Große Schützen Kleine. Im vergangenen Jahr haben sich fast 580 Kinder auf dem Weg zur Schule verletzt. Besonders oft trifft es dabei Kinder ab 10 Jahren. Tausende Festivalbesucher sind gestern vom Frequency Festival in St. Pölten abgereist. Trotz Sturmgefahr, einer explodierten Autobatterie und knapp 1300 Menschen, die medizinisch versorgt werden mussten, fällt die Bilanz der Einsatzkräfte nach dem Festival positiv aus. Heuer hat es deutlich weniger Straftaten als in den Vorjahren gegeben. Rund 140.000 Besucher waren heuer beim Frequency mit dabei. Während der russische Angriffskrieg auf die Ukraine weitergeht, feiert die Ukraine heute mit internationalen Gästen den 35. Jahrestag ihrer Unabhängigkeit. In Kiew wird unter anderem EU-Ratspräsident Costa erwartet. Am Abend beraten dann die Staats- und Regierungschefs der NATO über weitere Ukraine-Hilfen.
1: Danke, Christina. Schau mal auf die Straßen, 6.54 Uhr in Niederösterreich ist ein Unfall passiert.
2: Und zwar auf der A5 Richtung Eibisbrunn zwischen Polsdorf und Mistelbach, da ist eine Spur gesperrt, deswegen besonders mühsam dort. Schauen wir nach Kärnten, A11, der Karawankentunnel ist Richtung Villach aktuell gesperrt wegen eines defekten Fahrzeugs. Und in Wien auf der Tangente Richtung Kagran, da sind bei der Gürtelabfahrt Gegenstände auf der Fahrbahn gelegen, dementsprechend auch da extra mühsam.
1: Gute und sichere Fahrt, wo es geht.
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1: Am Montag, schönen Start in den Tag und in die neue Woche. Es ist der 24. August, gleich 7:01. Wir wünschen euch viel, viel Kraft und Energie für die neue Arbeitswoche. Vielleicht jetzt wieder das erste Mal arbeiten nach einem längeren Urlaub. Das kann dann schon ziemlich anstrengend sein. Da geht gleich einmal das E-Mail-Postfach über oder am Tisch vielleicht ein Stapel an Zetteln mit Sachen, die erledigt gehören. Jeder zweite Kollege hat da ein Post-it am Tisch gepickt mit dieses und jenes bitte machen.
2: Lieber zuerst mal eine Kaffeepause mit den Kollegen machen und über den Urlaub reden.
1: Unbedingt, würde ich auch sagen.
2: Meiner Freundin überhaupt einen Ultra-Life-Hack jetzt mitbekommen. Man nimmt sich Urlaub nicht mehr Montag bis Freitag, sondern man nimmt sich Urlaub zum Beispiel bis in den Mittwoch. Der erste Arbeitstag ist dann ein Donnerstag und dann hast du eine kurze Woche.
1: Oder ich liebe es. Das ist eigentlich naheliegend, aber ein sehr guter Hack.
2: Ja, schon, oder?
1: Nicht schlecht. Vor allem dann sind die Kollegen auch schon alle so erledigt, dass die vielleicht keiner mehr segiert.
2: Die Woche eh schon durch und gelaufen und der Montag ist noch frei.
1: So oder so, einen schönen Montag, schönen Wochenstart jetzt mit 88.6 und Billy Idol. Schönen guten Morgen, es ist gleich 7:00.

0: Billy Idol, Rebel Yell, 88.6 am Montagmorgen. 4:07 ist es, der 24. August, Start in eine neue Woche mit uns mit 88.6 und die Sommerferien, die gehen jetzt nur mehr 2 Wochen lang.
1: Nein,
0: zumindest
1: nein,
0: für den Osten Österreichs.
1: Sag's nicht. Es sind noch 2 Wochen. Stell dir vor, du startest jetzt 2 Wochen in den Urlaub.
0: Das ist fein. Ja, okay. So kann man es natürlich auch sagen. Also noch 2 Wochen Sommerferien, bevor es am 7. September zumindest einmal im Osten Österreichs wieder mit der Schule losgeht. Übrigens dann natürlich auch wieder mit der Timple Time ab 7. September eben wieder hier auf 88.6. Eine Woche dann noch für den Rest Österreichs Ferien. Aber dann eben für alle wieder Zeit für die Schule. Aber das heißt, wir haben jetzt noch 2 Wochen in der Rock'n'Roll Sommerschule. Heißt auch noch zweimal ein Wochenmotto, wo wir eure Vorschläge wollen und sind jetzt in der Female Fronted Woche, da kommen wir gleich dazu. Und was natürlich das auch jetzt heißt, eine neue Woche, ist, dass wir bei Stadtland, bei unserem Spiel, das wir um 7:45 mit dabei haben, auch etwas Neues machen und haben da jetzt die Rubrik Beleidigung getauscht, wieder gegen etwas sehr, sehr Kreatives.
1: Sagen wir es jetzt schon?
0: Ja, sagen wir es.
1: Wollen wir schon offenbaren,
0: was sagen
1: wir denken, damit sich die Leute geistig offenbaren können, was wir brauchen. Und das ist ein sehr großartiger Vorschlag. Dankeschön, da haben wir auch euch gefragt, was gibt es denn so für Kategoriemöglichkeiten eben für Stadt, Land? Und da hat uns auch jemand vorgeschlagen, schlechtester Ort für das erste Date.
0: Danke an den Michael an dieser Stelle. Jawohl.
1: Und das wird die Kategorie statt der Beleidigung. Schlechtester Ort fürs erste Date liebe ich komplett, weil da kann man wieder kreativ sein.
0: Ja, ich glaube, das wird sehr, sehr, sehr lustig. Wir haben es schon ein bisschen gebrainstormt am Freitag, gell, wie wir überlegt haben.
1: Haben auch schon am Freitag beim Brainstorming diskutiert, was jetzt zählt und was
0: nicht. Und viel gelacht. Also das wird, glaube ich, wieder eine sehr lustige Rubrik. Stadtland eben in gut einer halben Stunde hier auf 88.6 mit den Rubriken jetzt eben die Woche. Stadt, Land.
1: Schlechter Ort für ein erstes Date, Begriffe aus dem Straßenverkehr und Tier.
0: Begriffe aus dem Straßenverkehr, auch noch nicht alt, haben wir ja auch erst letzte Woche mit dabei. Also da muss man jetzt wieder die Gehirnzellen schon anstrengen, aber freue mich drauf. Außerdem werden wir jetzt auch mit Timer spielen. Es ist jetzt soweit. Wir haben gesagt im Sommer, wir probieren, wir überlegen, wir schauen. Und jetzt für die 2 Wochen haben wir gesagt, führen wir jetzt noch einen Timer ein. Der wird 45 Sekunden lang sein und so lange haben wir alle 3 Zeit. Und aufzuschreiben.
1: Das heißt, wir können uns wirklich ein bisschen Zeit lassen, auch ein bisschen kreativer oder weiterdenken. Und erst wenn die Zeit abgelaufen ist, hören alle auf zum Schreiben. Das heißt, wir haben aber auch keinen Stopp, ne?
0: Richtig. Ja, genau. Der Stopp ist das Ende vom Timer.
1: Genau.
0: Mit Countdown. Also wirklich mit düt, düt, düt, aus.
1: Das finde ich wild. Das ist ein spannendes Experiment und ja. Ich glaube, dass es uns allen in die Karten spielt, vor allem was es auch angeht, eben kreativere Sachen mal reinzuschreiben, auch bei Stadt und Land, nicht immer vielleicht gerade aus Klassiker, sondern ein bisschen nachdenken können.
0: Weil mit den 2 Kategorien spielen wir ja jetzt schon den ganzen Sommer. Mhm. Also, dass man dann bei nicht wieder Eisenstadt schreibt, sondern vielleicht einem noch was anderes einfällt. Also, das eben gut in einer halben Stunde mit dabei, freuen wir uns schon sehr drauf. Und eben Montag heißt neues Wochenmotto in der Rock'n'Roll Sommerschule. Und da haben wir jetzt diese Woche Female Fronted mit dabei. Es dreht sich alles um die Damen, um die Frauen in der harten Heavy-Szene, im Metal, im Rock. Gibt es ja wirklich ganz, ganz, ganz viel und da freuen wir uns die ganze Woche über eure Vorschläge. Bitte per WhatsApp Sprachnachricht an uns 0676 88.6100. Erzählt uns auch ein bisschen was dazu und dann schauen wir, dass wir da viel unterkriegen. Passend dazu haben wir jetzt auch was von Markus mit dabei.
2: Ich komme grundsätzlich aus Wiener Neustadt, arbeite in Wien, bin ständiger Zuhörer von euch und muss vorab mal Kompliment an euch aussprechen. Ich hätte einen Musikwunsch bzw. einen Vorschlag und zwar würde ich mir wünschen von Bad Wolves, Painted Red. Gibt es keine besondere Geschichte dazu, ist einfach nur Hammerscheibe.
0: Ist auch okay.
1: Ja, oft einmal reicht das.
3: Eine besondere Geschichte ist aber eigentlich schon fast, dass sie erst seit kurzem Female Fronted sind, würde ich sagen. Die waren ja immer mit einem Frontsänger unterwegs und jetzt seit kurzem mit Sarah Kilboy.
0: Somit passt es perfekt zur Female Fronted Woche. Danke Markus für den Vorschlag. Bad Wolves Painted Red jetzt auf 88.6. Schönen guten Morgen.

0: Wirklicher Mörderscheiben, schreibt der Lukas. Jawohl, danke an den Markus für den Vorschlag. Bad Wolves mit Paint It Red.
1: Passend zum Female-Fronted-Motto diese Woche in der Rock'n'Roll-Sommerschule. 88.6 am Montagmorgen, 7.12 Uhr ist es. Wir schauen gleich wieder zur 88.6 Rockstar-Reise zu Metallica nach Las Vegas, wo wir ja jetzt wirklich in der heißen Phase sind. Und passend dazu haben wir auch gleich ein Metallica-Schmankerl, 6,5 Minuten Ride the Lightning. Gleich mit am Start nach Korn und Word Up. Schönen guten Morgen mit 88.6.

0: Korn, Word Up, 88.6 am Montagmorgen, 7:15. 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
0: Tausende von euch, die sich angemeldet haben auf Radio 88.6 AT für diese unfassbar geile Rockstar-Reise zu Metallica nach Las Vegas. Ganz, ganz viele, die sich wahnsinnig freuen würden, und das ist halt auch wirklich ein einmaliges Erlebnis.
2: Ja, das war sicher einer von den Höhepunkten in meinem Leben bis jetzt. Ich habe nämlich auch geschaut, wen kauft denn das Vier, aber ja, da sind teilweise im Resale gehen die Karten um $100,000 weg.
3: Also wir wissen, was das hat. Und
2: deshalb wäre unglaublich cool, als der Fan, der ich bin, 84 mit Ride the Lightning, seitdem bin ich dabei.
0: Also Christoph und Silvia haben wir da gehört zum Beispiel, würden sich mega drüber freuen. Die 100.000 kann ich nicht bezeugen, aber ich habe letzte Woche erst nachgeschaut. Aktuell gibt es wirklich keine Tickets für die Sphere. Sie sind dort ein paar Monate, machen dort ihre Residency. Kann man leider jetzt aktuell sich da nichts mehr checken.
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0: 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Alle Infos Radio 88.6 AT zur Rockstar-Reise zu Metallica nach Las Vegas, und eben ein Schmankerl jetzt auch von Metallica mit dabei, Ride the Lightning für euren Start in den Montag und in die neue Woche.

0: Jawohl, Metallica, Ride Lightning, 88.6 am Montagmorgen, 7.24 Uhr, gleich kurz nach halb acht, heißt wieder eine Runde Stadtland mit euch gemeinsam, mit neuer Rubrik und Timer. Also es wird sehr, sehr spannend. Musikalisch gibt's Danko Jones oder auch Green Day gleich hier auf 88.6.
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2: Angenehm kühle Temperaturen haben wir jetzt in der Früh noch. Aktuell sind es zum Beispiel 11 Grad in Hochfilzen in Tirol, 13 Grad in Gmünd in Kärnten und 12 Grad in Wels in Oberösterreich. Es sind zwar immer wieder ein paar dichtere Wolken unterwegs heute, aber im ganzen Land gibt es auch einiges an Sonnenschein. Die Höchsttemperaturen liegen zwischen 21 und 28 Grad. Im Laufe des Nachmittags können aber vor allem im Bergland stellenweise ein paar gewittrige Schauer entstehen.
0: Danke Lisa, 7.25 Uhr, der Schlagzeilen mit Christina Adler.
3: Die anhaltende Trockenheit macht den Bauern zu schaffen. Auf manchen Höfen wird das Futter für die Rinder knapp und deshalb müssen viele Tiere teilweise schon früher geschlachtet werden. Neben dem Dürrehilfspaket der Regierung bekommen die Bauern auch von mehreren heimischen Banken und Handelsketten Unterstützung. Etwa will Billa 20% mehr heimisches Rindfleisch einkaufen, damit die Bauern es loswerden. Konsumenten würden dafür von sinkenden Preisen in den Märkten profitieren, heißt es da etwa vom Rewe-Konzern. In zwei Wochen beginnt in Wien, Niederösterreich und dem Burgenland wieder die Schule. In den restlichen Bundesländern ist es in drei Wochen soweit. Eine gute Zeit, um mit den Kindern den Schulweg zu üben, damit sie den dann bis Schulbeginn gut drauf haben. Der Rat vom Verein Große Schützen Kleine. Im vergangenen Jahr haben sich fast 580 Kinder auf dem Weg zur Schule verletzt. Besonders oft trifft es dabei Kinder ab 10 Jahren.
0: Danke, Christina. Blick auf die Straßen, 7.26 Uhr, aufpassen bitte auf der A10.
4: Und zwar die Tauernautobahn Richtung Salzburg bei Puch, da liegt ein Gartensessel auf der Überholspur, da bitte besonders vorsichtig unterwegs sein. Und wir haben in Kärnten immer noch die Tunnelsperre, der Karawankentunnel Richtung Villach ist gesperrt wegen eines defekten Fahrzeugs. Und außerdem,
5: Vorsicht, Blitzer,
4: hat der Peudel was gesehen, in Niederösterreich ist er unterwegs, und zwar B37 Richtung Krems am Ortsende von Gföhl. Dankeschön, Peudel. Ich habe vorhin falsch ausgesprochen.
0: Macht nichts. Okay, danke dir fürs Bescheid geben. Gute und sichere Fahrt.
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0: Am Montag einen schönen guten Morgen. Es ist 7:30, der 24. August und es kann natürlich ein schwieriger Start in die neue Woche sein, wenn man am Wochenende vielleicht zu viel Party gemacht hat oder wenn man bei der Party gearbeitet hat, so wie der Andi, der hat uns nämlich in der Früh auch geschrieben, arbeiten nach Kaltenbach und dann nur dieses Affen-Emoji, das sich die Augen zuhält. Oi. Ich glaube, ihm fehlen sogar die Worte, um zu beschreiben, wie müde und erledigt er ist.
4: Vielleicht versteckt er die Augenringe mit dem Augenzuhalten-Affen.
0: Das kann sehr gut sein. Er hat uns auch am Donnerstag schon ein Video geschickt von dort vom Kaltenbach-Festival, wo wir von 88.6 auch mit dabei waren. Sieht man immer ein bisschen was von der Bühne und ein paar heurigen Bänke. Ich nehme mal an, dass er dort in irgendeiner Form von der Gastro gearbeitet hat. Da waren wir eben mit dabei. Das Ganze war in Spital am Semmering in der Steiermark eben am vergangenen Wochenende. Vielleicht wart ihr ja da auch mit dabei und habt mit Andi gemeinsam dort auch gefeiert beim Kaltenbach. So oder so, wir starten gemeinsam jetzt rein in die neue Woche und in den Montag und spielen eben gleich wieder eine Runde Stadt-Land. Davor gibt's aber Musik zum Munterwerden. Gleich Green Day und jetzt Danko Jones, My Little Rock'n'Roll. Schönen Start in die neue Woche mit 88.6.

0: Green Day, American Idiot, 88.6 am Montagmorgen, 7.37 Uhr, kurz nach 7:30. Der Andreas hat noch was von den Straßen für uns.
1: Und zwar aufpassen bitte auf der 1 Richtung Wien vor der Ausfahrt Seewalchen. Da steht ein Auto auf der Überholspur, dementsprechend besonders vorsichtig unterwegs sein. Und danke Andreas fürs Bescheid geben.
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0: In 2 Wochen ist Timpelreim die Wörterreim wieder zurück. Ist euch das bewusst?
3: Nein, jetzt schon.
1: Ja, stimmt. Mit dem Schulstart für den Osten Österreichs, das heißt mit 7. September, kommt um 7:45 wieder Timpelreim die Wörterreim zurück.
0: Ein Wahnsinn eigentlich. Jetzt haben wir aber sehr, sehr lange, eigentlich hat sich das schon eingebürgert, Stadt-Land gespielt um diese Uhrzeit, aber spielen jetzt eben 2 Wochen lang mit euch allen gemeinsam Stadt-Land um diese Uhrzeit in der Rock'n'Roll Sommerschule. Und wir haben jetzt einige Änderungen. Neue Woche, neue Regeln. Und zwar haben wir gesagt, wir probieren jetzt einmal mit Countdown zu spielen, also mit Timer. Eigentlich bei Stadt-Land kennt ja jeder so, es ist aus, wenn einer Stopp ruft. Und dann wird halt geschaut, wer halt, wem was fehlt, dem fehlt was, wer alles hat, der hat alles. Und nachdem das aber irgendwie oft dann doch zu schnell geht, beziehungsweise wir dann einfach oft auch mal das Gleiche schreiben, weil jetzt natürlich über die ganzen Wochen hast halt viele Dinge schon im Kopf. Ich meine, wir tauschen eher auch die Rubriken, aber bei Stadt-Land kann das schon mal passieren. Und deswegen haben wir gesagt, wir spielen ab heute mit einem 45-Sekunden-Timer. Und wenn das am Ende kommt, dann ist die Runde aus.
3: Das stresst mich jetzt schon.
0: Beim Klingeln.
1: Beim Klingeler ist aus, da müssen wir aufhören zum Schreiben.
0: Beim Klingeler ist dann aus, da müssen wir aufhören zu schreiben, genau. Das ist einmal das eine. Also spielen ab jetzt eben mit Countdown. 45 Sekunden, heißt, wir haben alle Zeit, auch ein bisschen kreativer zu sein. Und die zweite Änderung, das ist jetzt bei den Rubriken.
3: Ganz genau, wir tauschen die Beleidigung aus gegen den schlechten Ort für ein Date.
1: Das heißt, wir haben in Summe Stadt, Land, dann eben schlechter Ort für ein Date, dann ein Begriff aus dem Straßenverkehr und dann das Tier. Das sind unsere aktuellen Kategorien.
0: Das erfordert viel Gehirnschmalz für den Montag, das ist mir bewusst, aber wir werden jetzt auf jeden Fall das Beste daraus machen. Und ich spiele heute mit euch allen gemeinsam. Also bitte los, WhatsApp rausnehmen, 0676 83 88 6100. Schickt mal fleißig jetzt dann gleich die Begriffe zu den Worten eben mit dem Buchstaben, den wir gleich haben.
3: Das ist die Konstante im Spiel.
0: Genau, ihr zwei macht WhatsApp zu.
3: Jawohl.
0: Ja. Und ich schreibe eh schon die Ersten, sie sind schon bereits, die Jasmin, der Alexander, der Raffi. Schau, sind alle schon hoch motiviert. Naja gut, dann strengen wir jetzt unsere Köpfe an. Stadt, Land, schlechte Orte für ein Date, Begriffe aus dem Straßenverkehr.
1: Da habe ich noch eine Frage. Alles, das irgendwie auf einer Straße steht, ne?
3: Sind Begriffe. Alles, was dir begegnen kann, wenn du in die Arbeit fährst, nach Hause fährst.
0: In deinem Fahrzeug, um dein Fahrzeug herum, aber eben auch wirklich auf der Straße.
1: Ja, passt.
0: Aus dem Straßenverkehr. Okay, macht ihr A und Stopp und dann legen wir los.
1: Mach ich A?
0: Ja.
1: Okay.
0: Und entschuldige, ich mache, sobald wir den Buchstaben haben, starte ich den Countdown, gell? Dann tun wir nicht mehr lang reden, sondern
1: okay,
0: dann geht's los.
1: Dann machen wir gleich los. Okay, A.
3: Stopp.
1: M
3: war Stopp, das haben wir letzte Woche gehabt. Machen wir es trotzdem, oder?
1: Letzte Woche ist wurscht.
0: Ja.
1: Neue Woche,
0: ja.
1: Neues Glück.
3: Na gut.
1: Also M wie Martha, los geht's. Achso, muss ich schreiben auch.
0: So Leute, los geht's. Ui, das ist ja schon mal sehr gut. Jawohl.
3: Ah shit, ich bin voll daneben heute.
0: Ja, sehr gut. Leute, den Ort fürs schlechte Date brauchen wir bitte. Ort fürs schlechte Date.
1: Kein Stress, bitte.
0: Ah ja, stimmt, kein Stress. Trotzdem brauche ich den.
3: Ah, ich bin nur daneben heute.
0: Oh nein, Leute, ihr schickt's mir. Ah, okay, Matt, dann machen wir das so. Schreiben da was anderes. Ja. 18 Sekunden übrigens.
3: Was?
0: So, das Land jetzt. Hallo. 10. Ich brauche ein Land. Wo ist denn das Land, bitte? Ich finde das Land nicht. Nicht
1: okay,
0: lachen.
1: Sehr gut.
0: Na, sag einmal.
1: Ja, das war aber eine schöne Runde.
0: Hat mir keiner ein Land geschickt jetzt.
1: Ich bin jetzt so stressfrei durchgegangen.
0: Schande.
1: Hast kein Land, Kinga?
0: Alter, ich habe den Urstress gehabt und dann hast du gesagt, Kinga, wer hat Countdown? Ja, stimmt. nein, tatsächlich nicht, weil es sind zu einer anderen Kategorie so viele Nachrichten reingekommen, dass ich jetzt kein Land hatte. Aber gut.
1: Okay. Na, dann fangen wir an mit der Stadt.
0: München habe ich sehr oft reingekommen, zum Beispiel von der Bianca sehe ich es gerade.
1: Ich habe mich für Österreich entschieden und Melk genommen.
3: Oh, sehr schön. Ich habe Moskau geschrieben.
1: Ah,
0: perfekt.
1: Alle 10.
0: So, also jetzt leider erst zu spät gekommen, aber zum Beispiel Domi und Romana habe ich jetzt nicht mehr geschrieben, aber hätten mir Mexiko vorgeschlagen.
3: Mhm. Sehr gut. Ich habe Malta geschrieben.
1: Ich auch.
0: Nein!
1: Jawohl. Okay, Org. Das ist, wir haben beide 5 und Kinga hat nichts. Na gut, okay. Der schlechte Ort für ein Date. Jetzt bin ich sehr gespannt.
0: So, Jetzt habe ich da was gehabt, habe es zuerst bei Begriff aus dem Straßenverkehr aufgeschrieben, habe dann aber was anderes dorthin geschrieben, damit ich da jetzt auf Vorschlag von Alex Clemens oder einem anderen Clemens schreiben kann, Müllplatz.
3: Ist so scheiße und ich habe Mistplatz geschrieben.
0: Ja.
1: Und ich habe Mülltonne.
0: Ja, okay, was machen wir jetzt? Also Müllplatz und Mistplatz ist ja schon das Gleiche. Da müssen wir schon
3: ist ein anderes Wort.
0: Ja, aber...
1: Aber es ist dasselbe Wort, ne?
0: Ja,
1: also wenn
0: schon.
1: Du sagst, ich fahre Mistplatz oder Müllplatz...
0: Ist halt ein Pech, dass M, das Müll und Mist, gleich zwei Worte für das Gleiche
1: sind. Es ist ja faktisch ein schlechter Wort.
0: Es ist das Gleiche.
1: Also ich würde jetzt nicht mich in einer Mülltonne zusammensetzen wollen für ein Date.
0: Nein, eh nicht.
1: Hätte ich keine Lust drauf.
0: Achso, du meinst du auch fünf?
1: Nein, ich habe zehn.
0: Ja, natürlich. Ja, na, Lisa, ich glaube, da müssen wir fünf schreiben.
3: Ja, okay.
0: Na gut.
1: Schön.
0: So, dann schauen wir jetzt die Begriffe aus dem Straßenverkehr. Wer hat mir das vorgeschlagen? Ich habe die Motorhaube, Andreas zum Beispiel,
1: stark.
0: Oder auch Conny.
1: Ich habe die Mautstraße.
0: Fein.
3: Ich habe den Motorblock.
0: Ja.
1: Auch? Ja, da sind wir
0: auch in der
1: unterschiedlich angesiedelt.
0: So, jetzt bin ich gespannt, ob wir das gleiche Tier haben.
1: Ich glaube schon.
0: Ich habe vom Andy, Sabrina, Manuela, Annika, Silke, Julia und viele mehr die Maus.
1: Ah nein?
3: Ich habe den Marder.
1: Ja, ich auch.
3: Was ist denn heute bitte?
1: Ja, heute haben wir ein ähnliches Gehirn, das freut mich doch.
0: So, na gut, sind jetzt aber da. Also damit das mir eins fehlt und ich beim Müllplatz nur fünf habe, bin ich jetzt bei 35 Punkten und habe somit, denke ich, nicht gewonnen.
3: Ich habe auch 35, ja.
1: Warte, ich habe 40. Was ist da los? Ja, wie schön.
0: Ja, was ist da wirklich los?
1: Ja, ich soll nochmal nachzählen, weil ich mir nicht sicher war. Ja.
0: Ja, okay. Gut.
1: Das heißt... Freue ich mich jetzt wirklich über den Sieg? Manuel schreibt, Mist und Müll sind zwei verschiedene Sachen.
0: Ja, aber nicht. Wir haben das gleiche gemacht. Ja, trotz Mist und Müll, das ist das gleiche.
3: Nein, das Argument ist, der Müll ist der Müll und der Mist ist vom Stall.
1: Die Renate schreibt auch, Mistplatz könnte vom Bauernhof sein. Ja, ich weiß nicht. Also wenn du zu mir Mistplatz sagst und Müllplatz,
0: okay, was hast du gemeint?
1: Genau, was hast du gemeint?
0: Ich habe gemeint, den, ja, ehrlich sein, Lisa Ria.
1: Jetzt überlegt sie.
0: Ich meine den Mistplatz, wo ich jetzt zum Beispiel meinen Sperrmüll hinbringe, meinen alten Wasserkocher etc., meine Matratze, so.
1: Den bei der Gemeinde.
0: Genau.
3: Ja, ehrlicherweise habe ich auch den gemeint, aber ich könnte
0: nichts sagen,
3: ich meine
0: den
1: doch über den Gewinn.
0: Wir haben gesagt, wir machen das ja so, auch eben bei Film und Serie, das, was wir meinen, müssen wir ehrlich sein. Haben wir das gleiche gemeint?
3: Ja,
0: also
3: bin ich eh.
0: Also die Sarah, 40 Punkte, gratuliere.
1: Ja, schau, was für ein Wochenstart.
0: Aber trotzdem, ich mit eurer Hilfe 35, auch sehr gut. Und Lisa auch 35, ist okay. Ist für den Wochenstart, finde ich fein. Vielen, vielen Dank fürs Mitspielen. Morgen um kurz nach 7:30 natürlich wieder eine Runde Stadt-Land. Und ich finde, es funktioniert gut. Also schlechte Orte fürs Date war auch schon mal lustig.
1: Gute Rubrik. Mich zum Sieg gebracht, somit ich feiere es komplett. Super.
0: Die Toten Hosen, heute hier, morgen dort. Jetzt auf 88,6, 7:35.

0: dir dreimal ein Land geschickt. Schreibt uns die Romana, hat sie tatsächlich dreimal Mexiko geschrieben. Ja, sorry. Ja, ich war, es kam so oft der Mist oder der Müllplatz rein, deswegen musste ich das eben beim Ort für, schlechten Ort fürs Date aufschreiben und ja, bin dann beim Land nicht mehr dazugekommen, aber ja, Romana,
1: hat 110%
0: vielen Dank.
1: Gegeben.
0: Ja, wirklich, vielen Dank. Ich leider nur 50 oder so.
1: Ja, und der Jerry möchte jetzt wissen, wer gewinnt jetzt dann eigentlich bei Gleichstand, nachdem wir jetzt den Timer heute das erste Mal mit dabei hatten, das heißt einen 45 Sekunden Countdown, wo wir auch wirklich die Zeit nutzen können, bis der Timer ausrennt. Das heißt, es schreit keiner mehr Stopp. Das heißt, es hat keiner mehr einen Vorteil, wenn er nicht Stopp schreien kann.
0: Es ist dann einfach nicht
1: so. Genau.
0: Ist so.
1: Es ist dann
0: freuen wir uns. Gibt zwei Sieger vielleicht. Oder vielleicht
2: zwei Verlierer, so wie heute.
0: Kann natürlich auch sein. Und der Alex hat uns auch geschrieben, findet das mit dem Timer übrigens cool.
2: Na schön. Bitte.
0: Das war die Idee dahinter. Stadt, Land, morgen um kurz nach 7:30 wieder eine Runde. Check. Jetzt aber kurz nach 7:45 mit Limp Bizkit und My Way. Schönen guten Morgen mit 88.6. Check.

0: Limp Bizkit, My Way, 88.6 am Montagmorgen, 7.52 Uhr. Gleich erzähl mal eine Story von euch zu einer Female Fronted Band. Der Sandro hat da was mit dabei und da freuen wir uns sehr drüber, weil wir über die auch schon reden wollten. Haben uns gedacht, die dürfen nicht fehlen in der Female Fronted Woche. Die waren ja auch schon bei unserem Donauinselfest auf der 88.6 Rockbühne. Aber gut, dass wir den Sandro haben. Der möchte nämlich auch was von ihnen erzählen. Ich glaube, der ein oder andere kann sich schon denken. Außerdem Airborne und Simple Plan in den nächsten 10 Minuten hier auf 88.6.
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2: 14 Grad haben wir aktuell in Micheldorf, 10 Grad in Horn und schon 17 Grad in Podersdorf. Wir starten mit viel Sonnenschein in die neue Woche. Die Temperaturen erreichen heute bis zu 28 Grad. Stellenweise sind ein paar dichtere Wolken unterwegs und im Laufe des Nachmittags gibt es mancherorts auch ein paar gewittrige Schauer.
0: Danke Lisa, 7.53 Uhr, die Nachrichten mit Christina Adler.
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3: Über 18.700 armutsgefährdeten Haushalten hat die Regierung in den letzten 4 Jahren mit dem Wohnschirm geholfen. Das Hilfsprogramm soll verhindern, dass Menschen ihre Wohnung verlieren, weil sie Mietschulden haben oder dass sie im Dunkeln sitzen, weil sie ihre Stromrechnung nicht mehr zahlen.

0: können. In 4 von 10 Fällen leben in den unterstützten Haushalten auch minderjährige Kinder. Die anhaltende Trockenheit macht den Bauern zu schaffen. Auf manchen Höfen wird das Futter für die Rinder knapp und deshalb müssen viele Tiere teilweise schon früher geschlachtet werden. Neben dem Dürrehilfspaket der Regierung bekommen die Bauern auch von mehreren heimischen Banken und Handelsketten Unterstützung. Etwa will Billa 20% mehr heimisches Rindfleisch einkaufen, damit die Bauern es loswerden. Konsumenten würden dafür von sinkenden Preisen in den Märkten profitieren, heißt es da etwa vom Rewe-Konzern. Beim deutschen Autobauer Volkswagen wird der Sparkurs weiter verschärft. Die ganze Autoindustrie steckt in der Krise. Die Lage sei mehr als kritisch, heißt es von Konzernchef Oliver Blume. Er fordert die weltweit rund 600.000 Mitarbeiter zum Zusammenhalt auf. Diese Woche sollen zahlreiche Betriebsversammlungen starten. Allein in Deutschland will der Autohersteller 50.000 Stellen abbauen. 4 Werke stehen vor der Schließung. Der neue Spider-Man-Film Brand New Day lässt Fans weltweit derzeit in die Kinos pilgern. Seit seinem Start Ende Juli hat er schon mehr als 2,22 Milliarden Dollar eingespielt. Damit ist er bereits jetzt auf Platz 6 der erfolgreichsten Filme.
1: Danke, Christina. Blick auf die Straßen, 8:05. Wir schauen nach Oberösterreich.
2: Und zwar nochmal auf die A1 Richtung Wien vor der Ausfahrt Seewalchen. Da steht ein Auto auf der Überholspur, dementsprechend da mit Verzögerungen rechnen. Danke nochmal Andreas fürs Bescheid geben. Und in Tirol dauert es aktuell länger auf der A12 Richtung Bregenz bei Wattens. Und sonst sowieso Hauptverbindungen um die Uhrzeit, besonders mühsam auch.
1: Gute und sichere Fahrt, wo es geht.
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1: Jemand hat uns vorher geschrieben und so lieb angemerkt, dass ja auch unsere Konstellation im Studio diese Woche perfekt passt zum Female Fronted Motto, weil wir eben gemeinsam die Woche da. Mike ist jetzt im Urlaub.
2: Verdient.
1: War den ganzen Sommer eh da, hat mit uns sehr schön die Rock'n'Roll Sommerschule gestaltet, aber darf jetzt natürlich auch Urlaub haben. Aber Sarah, Lisa und ich jetzt eben die Woche für euch mit dabei. Montagmorgen, 8 in der Früh und wir schauen eben gleich zu Erzähler mal unsere Rubrik um kurz nach 8 zum Wochenmotto Female Fronted. Der Sandro hat was mit. Eine Band, die waren letztes Jahr 2025 bei uns auf der Donauinsel auf der 88.6 Rockbühne. Freuen wir uns sehr, da gleich nochmal zurückzudenken und in Erinnerungen zu schwelgen. Und jetzt starten wir aber rein mit einer Band, die uns heuer erst einen sehr, sehr geilen Tag auch beschert hat auf der Bühne.
2: Sie waren der Headliner vom Samstag. Wir haben am Freitag ja Avatar als Headliner mit dabei gehabt, am Sonntag Feuerschwanz und eben am Samstag Airborne. Eine absolut wilde, geniale Rockshow und Running Wild ist wirklich dort auch passiert und das geben wir uns jetzt gemeinsam.
1: Passt ja auch zum Montag. Schönen guten Morgen mit 88.6.

0: Simple Plan, I'm Just a Kid, 88.6 am Montagmorgen, 7:08, 24. August und wir sind bei einem neuen Wochenmotto in der Rock'n'Roll Sommerschule.
1: Female fronted, oder? Yeah, super!
0: Die Doris hat sich letzte Woche auch schon gefreut, wie wir es verkündet haben. Jawohl, Woche 7, ist das richtig?
2: Richtig, ja, Woche 7, die vorletzte Woche der 88.6 Rock'n'Roll Sommerschule.
0: Meine Güte, 7. September, da geht die Schule im Osten Österreichs wieder los, aber jetzt eben noch 2 Wochen Sommerferien und 2 Wochen Rock'n'Roll Sommerschule, bevor auch die Temple Time dann wieder startet. Heißt noch 2 Wochen mit einem bestimmten Motto, wo eure Geschichten gefragt sind. Und jetzt eben in der Female Fronted Woche, das heißt, wir schauen zu den Frauen in der harten Heavy-Szene, im Rock, im Metal, gibt es ja wirklich ganz, ganz, ganz viel. Gerade in den letzten Jahren hat sich da wahnsinnig viel getan und wir freuen uns da auf viele Schmankerl und Stories von euch. Und der Sandro hat da auch eine Band, die nicht fehlen darf.
3: Also Hailstorm ist für mich, ich habe die als erster gehört auf Guitar Hero damals. Dann haben wir gedacht, fuck, was ein geiles Lied, was eine geile Band. Und ich glaub, vor 2 Jahren war das, wo sie bei euch auf der Donauinsel waren. Und ich denke, ich höre eben, dass die zu euch auf die Donauinsel kommen. Ich selbst sofort gesagt, ich so, wir müssen da hin. Ich muss mir die geben einmal. Das war so geil. Ich habe nur Gänsehaut gehabt die ganze Zeit. Meine Frau war als erste nicht so begeistert von ihnen, weil sie gesagt hat, ihr hat nur das eine Lied gefallen. Und danach hat sie gesagt, also Wahnsinn, was für eine Stimme die hat. Das ist geisteskrank, das ist wirklich heftig. Ich höre sie immer wieder gern, nur über Female Fronted. Das sind die für mich eigentlich on top. Also kommen nicht viele Frauenstimmen ran. Absolute Dominanz in Female Fronted, meiner Meinung nach.
0: Man hört auch schön beim Sandro, dass er wirklich extrem begeistert ist von Hailstorm und von Frontfrau Lizzie Hale.
2: Man muss auch sagen, bei dem Konzert, da gab es keine andere Option als Gänsehaut haben. Das hat sie schon ein bisschen mit ihrer Stimme so an sich, diese magischen Momente. Und wenn man dann wirklich einmal erlebt, was die für eine Stimmgewalt hat, was das auch mit einem macht. Also ich finde schon, Lizzie Hale ist so der Inbegriff von, die singt einfach auch live wirklich perfekt. Ja. Die trifft so gut wie jeden Ton, die gibt Vollgas und ist einfach eine Erscheinung. Und dann steht man mal mit offenem Mund, schaut auf und denkt sich, um Gottes Willen.
0: Alle nämlich, wirklich alle. Was groß, klein, Mann, gerade? Frau, komplett egal. Wir waren wirklich da auch geil. Richtig perplex. Ich glaube, man kennt das. Das sind einfach so Bands, die klingen schon in der Aufnahme geil, aber wenn man sie dann live sieht, ist es einfach nochmal was ganz anderes, das man gar nicht richtig beschreiben kann und sowas. Definitiv auch eben bei Lizzie Hale und wir waren wirklich wahnsinnig stolz und ich freue mich noch immer so sehr, dass die wirklich bei uns auf der 88.6 Rockbühne waren und damit uns abgerissen und gefeiert haben. War ein saugeiles Konzert und eben Hailstorm, großartige Band und Love Bites, das war der Wunsch vom Sandro, gibt's jetzt hier auf 88.6. Schönen guten Morgen.

Hailstorm, Love Bites, 88.6 am Montagmorgen, kurz vor 8:45, 8.13 Uhr. Das war der Vorschlag vom Sandro für die Female Fronted Woche in der Rock'n'Roll Sommerschule, wenn ihr da auch eine Idee habt. Eine Band, wo ihr sagt, ja, da ist die Frontfrau auch eine Gewalt. Dann bitte unbedingt her damit per Sprachnachricht an uns. 0676 83 886 100 WhatsApp Sprachnachricht. Und bitte erzählt uns auch eben gerne ein bisschen was dazu. Wie habt ihr die Band kennengelernt? Warum liebt sie so? Habt ihr sie schon live gesehen? Was ist euer Lieblingssong davon? Und dann schauen wir, dass wir die Woche ganz viel unterkriegen. Volbeat Verewigt gibt's jetzt.

0: Volbeat, Feuerweg, der 88.6 am Montagmorgen, 8.18 Uhr.
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0: Montag, der 24. August, jetzt haben wir es eh schon ein paar Mal gesagt, die Sommerferien dauern nicht mehr allzu lange. In 2 Wochen geht im Osten Österreichs die Schule wieder los. Also jetzt auch nochmal 2 Wochen Rock'n'Roll-Sommerschule, bevor die Timple Time zurückkommt. Und jetzt auch die letzte Woche, in der ihr voten könnt für die 88.6 Rot-Weiß Rockstage.
2: Es geht bis Sonntag, bis 30. August Mitternacht. So lange könnt ihr noch abstimmen. Wir haben euch jetzt den ganzen Sommer lang Zeit gegeben, um für euren Favoriten mitzubestimmen. Es geht um Musik aus Österreich. 9 Halbfinalisten, die wirklich ihr Bestes geben, auch um da gehört zu werden, auf den nächsten Level zu kommen und eben auch gespielt zu werden. Und die haben wir euch vorgestellt. Ihr könnt entscheiden, wer ins Finale weiterkommt, und das könnt ihr noch in dieser Woche tun.
3: Ganz genau, eben wie gesagt, bis Sonntag Mitternacht, und unter anderem, wer da mit dabei ist, ist Spatzenhirn.
0: Und die haben wir jetzt für euch mit dabei. Mein altes Ich, das ist Musik aus Österreich jetzt auf 88.6.

0: Ja, das war Musik aus Österreich. 88.6 Rot-Weiß-Rock Spatzenhirn, mein altes Ich, einer der Halbfinalisten für die 88.6 Rot-Weiß Rockstage. Diese Woche könnt ihr noch abstimmen und voten. Alle Infos radio88.6.at. 8.23 Uhr am Montag gleich gute Seiten, schlechte Seiten. 88.6 Zeitungscheck. Dazu gibt es die Foo Fighters und Black Veil Brides in gut 15 Minuten hier auf 88.6.
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2: Was zum Drüberziehen am Weg in die Arbeit schadet auf keinen Fall. Aktuell ist es noch recht frisch. Wir haben zum Beispiel 11 Grad in Kitzbühel, 14 Grad in Leoben und 12 Grad in Bischofshofen. Aber das Jackerl, das können wir im Laufe des Tages wieder ablegen. Es wird sommerlich mit Temperaturen bis zu 28 Grad. Dazu gibt es in ganz Österreich heute einiges an Sonnenschein, stellenweise ein paar dichtere Wolken. Und im Laufe des Nachmittags sind vor allem in Tirol und der Steiermark ein paar gewittrige Schauer möglich.
0: Danke Lisa, 8.24 Uhr, die Schlagzeilen mit Christina Adler.
3: Über 18.700 armutsgefährdeten Haushalten hat die Regierung in den letzten 4 Jahren mit dem Wohnschirm geholfen. Das Hilfsprogramm soll verhindern, dass Menschen ihre Wohnung verlieren, weil sie Mietschulden haben oder dass sie im Dunkeln sitzen, weil sie ihre Stromrechnung nicht mehr zahlen können. In 4 von 10 Fällen leben in den unterstützten Haushalten auch minderjährige Kinder. Die anhaltende Trockenheit macht den Bauern zu schaffen. Auf manchen Höfen wird das Futter für die Rinder knapp und deshalb müssen viele Tiere teilweise schon früher geschlachtet werden. Neben dem Dürrehilfspaket der Regierung bekommen die Bauern auch von mehreren heimischen Banken und Handelsketten Unterstützung. Etwa will Billa 20% mehr heimisches Rindfleisch einkaufen, damit die Bauern es loswerden. Konsumenten würden dafür von sinkenden Preisen in den Märkten profitieren, heißt es da etwa vom Rewe-Konzern. Beim deutschen Autobauer Volkswagen wird der Sparkurs weiter verschärft. Die ganze Autoindustrie steckt in der Krise. Die Lage sei mehr als kritisch, heißt es von Konzernchef Oliver Blume. Er fordert die weltweit rund 600.000 Mitarbeiter zum Zusammenhalt auf. Diese Woche sollen zahlreiche Betriebsversammlungen starten. Allein in Deutschland will der Autohersteller 50.000 Stellen abbauen. 4 Werke stehen vor der Schließung. Der neue Spider-Man-Film Brand New Day lässt Fans weltweit derzeit in die Kinos pilgern. Seit seinem Start Ende Juli hat er schon mehr als 2,22 Milliarden Dollar eingespielt. Damit ist er bereits jetzt auf Platz 6 der erfolgreichsten Filme.
0: Danke, Christina. Schauen wir auf die Straßen, 8.25 Uhr und dann nach Salzburg.
2: Da gibt es eine Sperre nach einem Unfall auf der A1 Richtung Salzburg zwischen Thalgau und Wallersee, dementsprechend in dem Bereich sehr mühsam. Sonst um die Uhrzeit am Montag die Hauptverbindungen, da ist es auch mühsam.
0: Gute und sichere Fahrt, wo es geht.
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0: Am Montag einen schönen guten Morgen, 8:29 Uhr, kurz vor 8:30 Uhr, das heißt gleich wieder Zeit für gute Seiten, schlechte Seiten, 88.6 Zeitungscheck. Wir schauen die Medien durch, schauen, was sich so tut und plaudern darüber. Und es wird heute sehr bunt. Wir haben so viele interessante, lustige, kuriose Meldungen gefunden und haben gesagt, da konzentrieren wir uns heute drauf, weil ernst genug ist es eh. Heute wird's lustig.
16: Ja, und da schauen wir unter anderem nach Niederösterreich. Ich glaube, das kennen auch viele oder vielleicht waren einige auch auf einem Feuerwehrheurigen am Wochenende, finden ja im Sommer auch einige statt. Ja. Und da war in Niederösterreich in Großharras etwas ganz Besonderes noch mit dabei.
0: Und an einem anderen Ort, da wurde der Film Toy Story vielleicht Realität.
16: Vielleicht, weiß man weiß es nicht. Wir schauen zu einer Party der besonderen Art.
0: Musikalisch gibt's jetzt einmal die Foo Fighters und Black Mirror Brides und dann eben 88.6 Zeitungscheck.

Like Will Brides in the End, 88.6 am Montagmorgen. 8.34 Uhr, kurz nach 8:30 Uhr gleich. 88.6 Zeitungscheck nach den Foo Fighters, The Pretender. Schönen Start in die neue Woche.

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1: Fixpunkt um diese Uhrzeit auf 886. Wir schauen die Zeitungen durch, die Online-Medien, Social Media, schauen, was sich so tut und plaudern dann darüber. Und der Zeitungscheck heute ist sehr bunt. Wir haben nämlich viele interessante, teilweise auch lustige Sachen entdeckt. Und wahrscheinlich liegt bei einigen von euch der Sommerurlaub schon hinter euch. Und da gibt es so einige Dinge, die einen, vor allem wenn man mit dem Flugzeug unterwegs ist, nerven oder zumindest amüsieren können. Zum Beispiel die Leute, die sofort aufstehen bei der Landung, obwohl es noch mindestens 15 Minuten dauert, bevor sich irgendwas bewegt. Kennt, glaube ich, jeder.
2: Du meinst die schon aufstehen, wenn man noch nicht einmal ganz oben ist?
1: Ja.
2: Und noch schon nicht einmal die Hälfte des Flugs hinter sich.
1: Und schon nervös stehen für die nächsten 15 Minuten. Und genau zu diesen Dingen hat sich die Lufthansa gedacht, wollen sie was machen? Und da gibt es jetzt einen Artikel im Standard dazu. Wear your manners. Lufthansa macht Flugetikette zum Fashion-Statement. Merch wie T-Shirts und so weiter gibt's und funktioniert, kennt man natürlich von Bands, aber mittlerweile immer mehr Marken, die auch einfach Merch rausbringen. Übrigens auch bei uns Radio 886.at, da könnt ihr mal vorbeischauen, welche T-Shirts wir so haben. Und eben auch die Airline, die Lufthansa, hat eine Kollektion rausgebracht mit dem Namen Travel Etiquette Collection. Und da sind eben T-Shirts, Sweater, Caps, Taschen entstanden, die die großen Fragen des modernen Reisens aufgreifen, sozusagen, schreibt auch eben der Standard. Und was ist da zum Beispiel mit dabei? Also da gibt es eine Tasche, wo drauf steht Text your mom after landing. Finde ich nett, dass das man dran denkt, schön, ja, dass man sich meldet.
2: Ein Reminder.
1: Ja. Oder zum Beispiel, was haben wir da noch? Ein Pulli, wo passenderweise auf der Seite am Arm, sodass man das schön lesen kann, draufsteht, Middle Seat gets the arm rests. Also wenn man in der Mitte sitzt, hat man quasi das,
2: die Armlehne.
3: Privileg, das Vorrecht.
1: Das Vorrecht auf die Armlehne, finde ich auch sehr lustig. Und vor allem, das sticht auch richtig direkt ins Auge. Es ist schon so ein bisschen ein freundlicher Wink mit dem Zaunfall, ja, sagen wir es mal so. So kann man eben durch die Blume sagen, Herst, die Armlehne gehört mir. Oder, das ist, glaube ich, das große Highlight dieser Kampagne, ist eben auch das erste Bild da bei diesem Artikel, ein T-Shirt, wo drauf steht, it's okay not to clap hands oder not to clap when the plane lands. Es ist in Ordnung, wenn man nicht klatscht, wenn das Flugzeug landet. Ist das noch so? Habt ihr das in letzter Zeit irgendwo noch mitbekommen beim Fliegen? Ich habe das jetzt, glaube ich, schon länger nicht mehr
3: tatsächlich mitbekommen. Ich war ja in Italien jetzt im Sommer. Beim Hinflug war nichts und ich war so, na schau, geht ja. Wie wir dann heimgeflogen sind wieder, haben doch, der eine oder andere hat dann doch geklatscht.
2: Ich glaube, ich wäre der eine, der anfangen vor. Wird. Ich bin jetzt schon lange immer geflogen, aber ich wäre der eine, machen? Der aus Prinzip, damit es alle anderen ärgert, würde ich anfangen zu klatschen wahrscheinlich.
1: Okay, steht ja am T-Shirt auch nicht, mach's nicht, sondern einfach nur, es ist okay, wenn man nicht klatscht, aber darf man natürlich trotzdem weiterhin. Wer sich jetzt denkt, mach. Cool, so ein T-Shirt oder so eine Tasche hätte ich gern, egal von welcher Airline, einfach weil der Spruch lustig ist. Well, diese T-Shirts oder diese ganzen Geschichten gibt es derzeit nicht im Handel, leider. Die Lufthansa hat das nur als limitierte Kampagne konzipiert. Wer das haben möchte, muss sein Glück über Gewinnspiele oder Social-Media-Aktionen versuchen.
2: Ja, aber ich finde, dass man so Sprüche, Merch, kann man sich ja für den Flug selbst auch vorbereiten.
1: Das stimmt.
2: Kann man ja auch draufschreiben, es ist okay, wenn du dann deinem Kind irgendwann auch sagst, dass es aufhören soll zu schreien zum Beispiel.
1: Oder nicht gegen die Rückenlehne zu treten.
2: Oder, genau.
1: Das ist in Ordnung.
2: Nicht gegen meinen Sitztritt, den ganzen Flug.
1: Du meinst, dass man sich einfach selber T-Shirts
2: so aufmerksam Affirmationen aufs T-Shirt drucken lassen, finde ich gut für den Flug, dass jeder gleich Bescheid weiß, okay, so nicht.
1: Finde ich eine gute Idee. Wer eben das Spezielle haben möchte, kann sie ja eben mal vorbeischauen auf Social Media von der Lufthansa. Vielleicht mit ein bisschen Glück da was abstauben. Nicht mit dem Flugzeug, aber mit einem anderen Transportmittel waren die Leute am Wochenende im Bezirk Mistelbach unterwegs.
2: Und das ist eine großartige Idee und war im Zuge ihres Feuerwehrheurigens, der im Gange war, ist ja jetzt gerade fast überall soweit. Und zwar ein spannender Bewerb, kann man sagen, ist da vonstatten gegangen in Niederösterreich in Großharras. Ein Artikel auf OEVT. Tuk-Tuks sorgten in Großharras für Rennfieber. Da hat am Samstag der Tuk-Tuk-Cup stattgefunden. Tatsächlich, der ist wirklich so passiert. Tuk-Tuk ist ja so quasi eine Rikscha mit Motor auf drei Rädern und das ist anscheinend in Großharras so ein bisschen jetzt mittlerweile Teil des Ortsbildes geworden. Da gehören die Tuk-Tuks dazu. Da haben sie mal gesagt, da haben sie mal begonnen damit, sich solche Tuk-Tuks zuzulegen und vor 4 Jahren haben sie dann beschlossen, dass beim jährlichen Feuerwehrheurigen etwas Neues her muss und dann haben sie eben den Tuk-Tuk-Cup ins Leben gerufen, wo 20 Teams gegeneinander antreten, eben wirklich in einem Tuk-Tuk und dann wird bewertet, bestes Kostüm und beste sportliche Leistung. Da gibt es dann auch einen Tuk-Tuk Hindernisparcours und unterschiedliche Bewerber in Schnelligkeit und Geschicklichkeit, wie zum Beispiel beschrieben, auf der Ladefläche dann stehen, von dem Tuk-Tuk irgendwie Tennisbälle balancieren mit Kochlöffeln.
3: Na, boom.
2: Das kann natürlich, wenn man dann zum Beispiel als Wolke verkleidet ist, kann das natürlich eine extra Herausforderung sein, wenn man dann nicht gut aus seinem Wolkenhut aussieht. Also das ist auch in dem Artikel.
1: Okay.
2: Da ist dann die Dame gestanden mit diesem großen Wolkenhut aus Watte und gesagt, ja, da habe ich nichts gesehen, aber mich mal hinsetzen müssen, dass ich die Disziplin überhaupt schaffe. Und eben sehr lustig, was man sich da einfallen lässt, die Teams waren generell sehr kreativ. Zwei Damen haben sich als Rehe verkleidet und haben sich dann die Rehbellinnen genannt.
1: Ist sehr,
2: auch sehr schön,
1: ja,
2: auch mit Wortspielen dabei. Und Dick und Doof, das Team hat dann beschlossen, dass sie sich bei den Disziplinen doch nicht Batschat anstellen und haben dann tatsächlich beim Rennen den ersten Platz geholt. Die Schlümpfe waren auch mit dabei, die haben das beste Kostüm abgestaubt. Und das ist sehr schön zu sehen, dass man so dann ein bisschen auch wieder was Besonderes noch machen kann. Und ich finde, mich erinnert es auch ein bisschen so an zum Beispiel die 88.6 Schanigarten-WM, die wir 2024 in Himberg gehabt hatten.
1: Stimmt.
2: Wo ja das Motto eben Schanigarten war und wir da dann unterschiedliche Disziplinen am Sportplatz abgehalten haben.
1: Wettbewerber, ja.
2: Mit dem Schanigarten-Weltmeister, der auch gekürt worden ist, und letztes Jahr dann die Festival-WM in Stockerau. Also das sind schon coole Sachen und finde ich super, dass das in Großharras stattgefunden hat.
1: Und wie du sagst, einfach auch mal was anderes zu machen. Mal zu sagen, schau, wir probieren mal was Neues aus. Und Lisa, das war auch mal was anderes, kann man so sagen, auf der Festung Hohen Salzburg.
3: Das ist richtig und da ist es, glaube ich, auch zugegangen, aber ein bisschen anders als in Großharras. Da gab es nämlich eine Übernachtungsparty der etwas anderen Art. Artikel dazu gibt es auf salzburg.fat, Schlagzeile: Kuscheltiere feierten Pyjama-Party auf der Festung. In der Nacht von Samstag auf Sonntag fand eben diese Übernachtungsparty im Wahrzeichen Salzburgs statt. Am Abend, da durften die Kids ihre Lieblingsstofftiere bei der Festungsbahn vorbeibringen und abgeben. Die Tiere haben dann unten alle Namensschilder bekommen, damit man sie ja auch gut erkennen kann. Und dann sind sie gemeinsam mit der Initiatorin der Aktion und Kulturvermittlerin der Festung Salzburg, Melanie Salvenmoser, hinaufgefahren. Die Idee hinter dieser Party war, dass mit den Stofftieren zumindest ein Teil der Kids auf der Festung übernachten konnte. Welches Tier die Kids auf die Party schicken, das war gut überlegt. Der kleine Jakob aus Hallwang zum Beispiel, der hat sich für seine Fledermaus entschieden, weil sich die auf der Burg sicher sehr wohlfühlen wird, hat er gemeint.
1: Sehr schlau.
3: Oben wurden dann mit den Kuscheltieren Erinnerungsfotos gemacht. Die sind dann zum Beispiel in der Rüstung gesessen oder haben einen Helm aufgesetzt. Und dann durften sie sogar mit ins Schlafzimmer von der Initiatorin. Die hatte nämlich an diesem Tag Nachtdienst. In der Früh gab es dann eine Familienführung für die Kids und ihre flauschigen Freunde und dann sind sie wieder alle gemeinsam nach Hause gefahren.
2: Das heißt aber, die Kuscheltiere und die Kinder haben dann übernachtet?
3: Nein, nur die Kuscheltiere.
2: Es haben nur die Kuscheltiere oben übernachtet und am nächsten Tag hat es dann die Führung für die Kinder in der
3: Früh. Genau, die Kids haben sie am Samstag abgegeben, die Kuscheltiere, und am Sonntag wieder abgeholt.
1: Also ich finde schön die Vorstellung, dass das dann eben so war wie bei Toy Story, dass die dann alle aufgewacht sind, die Kuscheltiere, in der Nacht und dort Party gemacht haben auf der Burg.
2: Ich finde es deswegen eine wilde Idee, weil ich eigentlich, wenn ich jetzt an mich als Kind denke mit meinem Kuscheltier, wir waren untrennbar. Wenn ich dann sage, ich gebe mein Kuscheltier ab, dass das was Cooles erleben kann auf dieser Festung. Und ich kann aber nicht
1: bist aus.
2: Bin ich aus.
3: Aber es erzählst du doch dann sicher das Kuscheltier.
2: Ach so.
1: Aber vielleicht hast du nur dein zweitliebstes Kuscheltier. Raufgeschickt.
2: Oh, okay.
1: Das kann natürlich auch sein. Was war das bei dir? Das Unzertrennbare?
2: Der Simba.
1: Oh, der Simba, der Löwe.
2: Das war mein Kuscheltier.
1: Verstehe ich. Ich kann mich... Ich weiß gar nicht. Ich glaube, eine Giraffe habe ich gehabt. Weil das war mein Klassenmaskottchen in der Volksschule.
3: Süß. Und ich hatte immer einen Felix Hasen.
2: Ja.
1: Felix der Hase.
3: Der war ganz wichtig bei mir.
2: Und alle keine Festung sehen. Frechheit.
1: 88.6 Zeitungscheck am Montag, kurz nach 9:15. Jetzt Breaking Benjamin. Awaken. Schönen guten Morgen.

0: Ampelsystem mit Grün, Gelb oder Rot und 5 Buchstaben. Die Regierung hat versprochen, die rechtliche Grundlage zu schaffen für eine freiwillige Kennzeichnung. Bislang ist da aber nichts passiert, kritisiert die NGO Foodwatch Österreich. Über 18.700 armutsgefährdeten Haushalten hat die Regierung in den letzten 4 Jahren mit dem Wohnschirm geholfen. Das Hilfsprogramm soll verhindern, dass Menschen ihre Wohnung verlieren, weil sie Mietschulden haben oder dass sie im Dunkeln sitzen, weil sie ihre Stromrechnung nicht mehr zahlen können. In 4 von 10 Fällen leben in den unterstützten Haushalten auch minderjährige Kinder. Im US-Bundesstaat Nevada wüten derzeit schwere Waldbrände. 42.000 Menschen wurden bereits aufgefordert, ihre Häuser und Wohnungen zu verlassen. Weitere 45.000 sollen sich auf Evakuierungen vorbereiten. Es brennt in einer hügeligen Region am Rand der Großstadt Reno. Mehr als 6.000 Hektar sind schon abgebrannt. Mit einem neuen Besucherrekord sind die 80. Bregenzer Festspiele gestern Abend zu Ende gegangen. Insgesamt haben heuer rund 275.000 Gäste die Veranstaltung besucht. Das sind so viele wie noch nie seit Beginn der Bregenzer Festspiele im Jahr 1946.
1: Danke, Christina. Blick auf die Straßen, 8.54 Uhr. Wir schauen nach Salzburg.
2: Da ist es immer noch sehr mühsam. Da gibt es immer noch die Sperre nach einem Unfall auf der A1 Richtung Salzburg zwischen Thalgau und Wallersee. Und dann schauen wir in die Steiermark A9 zwischen Graz-West und Seiersberg. Da gibt es Arbeit nach einem Unfall. Da ist die Überholspur noch gesperrt.
1: Gute und sichere Fahrt. Wo's geht?
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3: Schönen guten Morgen am Montag. Es ist 8.58 Uhr. Kurz vor 9 heißt gleich um 9:45 wieder ein Schmankerl Motivation Monday zum Wochenmotto passend Female Fronted. Ich habe da was rausgesucht. Metalcore aus dem Süden Englands. Wirklich eine geile Band, geiler Song. Also jeder, der ein bisschen Motivation braucht jetzt für den Wochenstart, keine Sorge, ist gleich im Anmarsch. Außerdem haben wir gleich eine neue Nummer von Rise Against mit dabei. Und wir schauen noch einmal zu den Zeitungen. Im Standard gibt es da nämlich was ziemlich Cooles. Vielleicht haben es einige von euch schon entdeckt.
4: Einen Artikel mit jemandem, den wir sehr, sehr gut kennen. Oder ein Interview, besser gesagt.
3: Und da geht es unter anderem auch um das, was ja bei uns auf 88.6 am Freitag in einer Woche wieder anstehen wird. Also vielleicht kann sich jetzt der eine oder andere schon denken und sonst plaudern wir eben gleich darüber. Jetzt einmal Billy Talent, Devil on My Shoulder. Das ist 88.6 am Montag. Guten Morgen.

0: Billy Talent, Devil on My Shoulder, 8:36 am Montagmorgen, 8:58 und jetzt was Neues.
1: Und zwar haben Rise Against gleich zwei neue Singles veröffentlicht und wir geben uns jetzt aber die emotionalere Single von den beiden, wo Frontman Tim McIlrath auch selber sagt, er mag so die geheimnisvolle Atmosphäre des Songs besonders.
0: Spannend.
1: Hör mal rein, und zwar hier sind Rise Against mit ihrer Nummer Living Undercover auf 88.6.

0: Die zwei neuen Songs von Rise Against sind beide so mördergeil, rennen bei mir im Auto auch schon länger jetzt auf und ab. Also so lang kann es gar nicht sein, weil sie sind erst rausgekommen jetzt im August. Aber es sind die neuen Singles und der Cludo hat sich sehr gefreut drüber. Und Living Undercover, eben einen von den neuen Singles, haben wir jetzt gerade gehört.
1: 88.6 am Montag. Einen schönen Vormittag wünschen wir euch. Es ist gleich 7:07 und es gibt jetzt eine kleine Bonusrunde vom 88.6 Zeitungscheck. Gibt es ja bei uns eigentlich immer um 8:45 hier auf 88.6. Haben vor allem auch ein paar lustige Meldungen mit dabei gehabt. Könnt ihr danach hören im Laufe des Tages auf radio88.6.at. Und wir schauen aber jetzt eben nochmal in die Zeitung und zwar in den Standard. Denn siehe da, ein Artikel zu uns, zu 88.6 und zum lieben Timpel mit der Headline: Das Radio als Brettspielcafé. Ein Interview mit dem Timpel, finde ich auch einen sehr schönen Titel. Alexander Butzendoppler schreibt da eben immer wieder Artikel für den Standard und auch Reviews zu Spiele. Der ist da nämlich in der österreichischen Brettspielbranche auch unterwegs, kennt sich da ganz gut aus und hat deshalb eben auch ein Interview mit dem Timpel geführt, denn viele von euch, die regelmäßig mit dabei sind, werden das wissen. Auch wir spielen ja sehr oft mit euch Sachen.
2: Ganz genau. Und genau um diese Spiele geht's in diesem Artikel und auch, warum die so gut funktionieren, nämlich genau wegen euch, der gesamten 88.6-Community. Und Spiele, die da unter anderem eben angesprochen werden, ist natürlich Stadtland, was wir jetzt in der Rock'n'Roll Sommerschule jeden Tag um 7:45 spielen, Timpel X oder auch das 88.6-Pubquiz.
1: Ja, alles drei Sachen, die ja eben nur funktionieren, weil wir euch haben, weil ihr bei allem immer so fleißig mit dabei seid und das auch einfach immer so wahnsinnig viel Spaß macht. 88.6 Radio Pub Quiz, da haben wir jetzt eh auch schon länger nicht mehr darüber geredet, haben wir vor den Sommerferien begonnen, irgendwann im Frühling. Ich glaube, 3 Runden haben wir schon gespielt mit euch gemeinsam. Also wirklich das klassische Pub-Quiz, das man vielleicht kennt von seinem Stammlokal, was man ja eigentlich noch mit Stift und Zettel spielt. Haben wir gesagt, wir probieren das einfach im Radio und es hat super funktioniert.
0: Und das Orge war da wieder auch zu sehen, wie sofort ihr alle mit dabei wart. Also auch so committed und auch wirklich teilweise dann auch Essen hergerichtet oder gegrillt, Lagerfeuer gemacht, sich dann mit den Freunden und der Familie zu Hause getroffen und wirklich gesagt, so, und dieser Dienstagabend, der gehört jetzt uns, nämlich nicht vom Fernseher, sondern vom Radiogerät, was ja heutzutage was ganz Verrücktes ist, und wir spielen gemeinsam übers Radio das Pub-Quiz. Da freuen wir uns sehr, das ist ja jetzt gerade in Sommerpause, kommt dann im September auch wieder natürlich. Und ebenso Sachen wie Stadt, Land, das wir jetzt gerade mit dabei haben, jeden Tag um 7:45 jetzt noch in der Sommerschule, oder Timpel X. Und da gibt es die Runde 8 ja auch sehr bald, nämlich am Freitag in einer Woche schon.
1: So viel das ansteht, 4. September, bevor die Schule wieder losgeht, im Osten Österreichs zumindest, spielen wir mit euch wieder eine Runde Timpel X. Und das ist eben auch genau das, was da in diesem Artikel, in diesem Interview angesprochen wird, warum das funktioniert. So viele von euch, die mit dabei sind, und man würde jetzt sagen, ja, aber das ist schon eigentlich immer kompliziert, diese größte Jagd Österreichs. Denn der Timpel schickt uns stündlich einen Hinweis, dann wird das gemeinsam analysiert. Es gibt auch immer ein Foto auf Social Media. Da spielen so viele Sachen mit, die man eigentlich machen muss und nachschauen muss und reinhören muss. Aber das catcht einfach so sehr. Und so viele von euch, die dann eben mit dabei sind am Weg in die Arbeit oder vielleicht in der Arbeit und eben einfach zuhören und gemeinsam dann miträtseln und trotzdem schreiben und sagen, ja gut, ich bin jetzt in der Arbeit, aber ich kann da schon nebenbei auch zuhören und sage jetzt eben meinen Tipp. Ich glaube, der Timpel ist gerade da und dort unterwegs. Oder auch, wenn ihr wirklich dann draußen seid gerade, vielleicht am Heimweg, am Weg ins Wochenende und sagt, ich schaue jetzt mal nach, ob der Timpel zum Beispiel gerade in Fleischessen ist. Also ja, einfach richtig, richtig cool. Und wenn euch das ganze Thema interessiert, warum und wie eben welche Spiele hier auf 88.6 funktionieren und wie wir das machen, dann ist das wirklich ein interessanter Artikel, könnt ihr euch durchlesen, ist auch hinter keiner Paywall, also kann man einfach nachschauen im Standard eben das Radio als Brettspielcafé. Schöne Sache, finde ich auch schön, dass wir da jetzt das, ja, kurz drüber plaudern, dass man sich das durchlesen kann. Und eben Timpel X am Freitag in einer Woche am 4. September wieder hier auf 88.6. Freuen wir uns schon sehr, sehr drauf, mit euch gemeinsam das eben wieder zu spielen. AC/DC Rock'n'Roll Train jetzt auf 88.6, 10:09.

ACDC Rock'n'Roll Train 88.6 am Montagvormittag, gleich Viertel 10 und dann gleich wieder Motivation Monday, ein Schmankerl zur Female Fronted Woche. Ein Song, der ordentlich Gas gibt, falls man ein bisschen Schub braucht jetzt zum Wochenstart. Gibt's gleich nach Blink-182 First Date 88.6 am Montag.

0: Blink-182, First Date, 88.6 am Montagvormittag, 9.17 Uhr, kurz nach Viertel 10.
1: 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Zeige mal.
0: Also Zeit für ein Schmankerl. Und es ist Montag, das heißt Motivation Monday. Wir brauchen einen Song mit ordentlich Schub zum Wochenthema, zum aktuellen Wochenthema in der Rock'n'Roll Sommerschule.
2: Es ist Woche Nummer 7 und es geht um Female Fronted. Da kriegen wir auch schon so viele Vorschläge von euch rein, weil es halt so viele unterschiedliche Genres auch gibt und so viel abdeckt einfach im Female Fronted Bereich. Und das ist super cool, da freuen wir uns sehr. Es ist die vorletzte Woche in der Rock'n'Roll Sommerschule und wir freuen uns, dass wir das gemeinsam mit euch machen können. Zeig einmal ist ja dann auch im besten Fall immer etwas, das wir neu oder wiederentdeckt haben, vielleicht was zum Kennenlernen. Und Kinga, da hast du dir gedacht, Motivation Monday, da habe ich was.
0: Da habe ich was entdeckt und ich kannte die Band, glaube ich, nicht, sagt ihr euch was? As Everything Unfolds?
2: Tatsächlich ja, aber ja. Das ist so diese typische Band, wo man sagt, natürlich habe ich schon mal gehört, ich müsste aber den Song hören, dass ich mich wieder erinnern kann, wer sie sind.
3: Namentlich, sagen sie mir zumindest was.
0: Female Fronted Metalcore aus dem Süden Englands, rund um Sängerin Charlie Rolfe. Und ja, ich sag's gleich dazu, dazwischen wird kurz ein bisschen gegrault, aber es ist ja immerhin auch Motivation Monday und einfach ein saugeiler Song. As Everything Unfolds on the Inside, jetzt auf 88.6, das ist Motivation Monday.

0: As everything unfolds on the inside. 88.6 am Montagvormittag.
1: Und die sind am 16. November übrigens live zu sehen in Wien, gemeinsam mit Future Palace.
0: Na schau, also wenn es euch das jetzt gefallen hat, Female Fronted Metalcore aus dem Süden Englands, kann man die auch schon sehr bald live sehen. 9.22 Uhr, gleich kurz nach 9:30 heißt dann wieder Zeit für eure Worte. Oder auch Avatar zum Beispiel mit dabei und Evanescence.
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1: Wir nähern uns der 20-Grad-Marke. Wir haben zum Beispiel 18 Grad in Ferlach, 19 Grad in Ried im Innkreis und 20 Grad sind schon in Bernstein. Es sind zwar immer wieder ein paar dichtere Wolken unterwegs, aber im ganzen Land gibt es heute einiges an Sonnenschein. Die Höchsttemperaturen liegen zwischen 21 und 28 Grad. Im Laufe des Nachmittags können aber vor allem im Bergland stellenweise ein paar gewittrige Schauer entstehen.
0: Danke Lisa, 9.23 Uhr, die Schlagzeilen mit Christina Adler.
3: Auf einen Blick erkennen können, wie gesund ein Lebensmittel ist, das soll die Nutri-Score-Tabelle bieten. Sie ist quasi ein Ampelsystem mit Grün, Gelb oder Rot und 5 Buchstaben. Die Regierung hat versprochen, die rechtliche Grundlage zu schaffen für eine freiwillige Kennzeichnung. Bislang ist da aber nichts passiert, kritisiert die NGO Foodwatch Österreich. Über 18.700 armutsgefährdeten Haushalten hat die Regierung in den letzten 4 Jahren mit dem Wohnschirm geholfen. Das Hilfsprogramm soll verhindern, dass Menschen ihre Wohnung verlieren, weil sie Mietschulden haben oder dass sie im Dunkeln sitzen, weil sie ihre Stromrechnung nicht mehr zahlen können. In 4 von 10 Fällen leben in den unterstützten Haushalten auch minderjährige Kinder. Im US-Bundesstaat Nevada wüten derzeit schwere Waldbrände. 42.000 Menschen wurden bereits aufgefordert, ihre Häuser und Wohnungen zu verlassen. Weitere 45.000 sollen sich auf Evakuierungen vorbereiten. Es brennt in einer hügeligen Region am Rand der Großstadt Reno. Mehr als 6.000 Hektar sind schon abgebrannt. Mit einem neuen Besucherrekord sind die 80. Bregenzer Festspiele gestern Abend zu Ende gegangen. Insgesamt haben heuer rund 275.000 Gäste die Veranstaltung besucht. Das sind so viele wie noch nie seit Beginn der Bregenzer Festspiele im Jahr 1946.
0: Danke, Christina. Wir schauen auf die Straßen, 9.24 Uhr und zur Sperre in Salzburg.
1: Immer noch gibt es da die Sperre nach einem Unfall mit einem LKW auf der A1 Richtung Salzburg zwischen Talga und Wallersee. Da ist es sehr mühsam. Dafür gute Nachrichten aus der Steiermark. Die Unfallstelle auf der A9 zwischen Graz West und Seiersberg ist geräumt. Und dann haben wir noch...
2: Vorsicht, Blitzer!
1: Etwas vom Klaus, nämlich auf der A2 ist er in Niederösterreich unterwegs Richtung Graz beim Industriezentrum Süd. Da wird geblitzt. Dankeschön fürs Bescheid geben.
0: Gute und sichere Fahrt, wo es geht.
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0: Am Montag, schönen Vormittag, 9.27 Uhr, kurz vor 9:30, das heißt dann gleich wieder Zeit für eure Worte hier auf 88.6, eure Gelegenheit bei uns im Sommer, immer um kurz nach 9:30, kreativ zu werden.
16: Sagt uns euer Wort zum Tag. Also jetzt gerade in dem Moment, vielleicht habt ihr so ein gewisses Gefühl, vielleicht jetzt gerade im Urlaub oder ja, im Homeoffice
0: alles
16: oder
0: möglich.
16: Frisch im Büro angekommen oder auf der Baustelle und schickt uns das per Sprachnachricht und dann freuen wir uns, diese Weisheiten mit der 88.6 Welt zu teilen.
0: Sagt, wie ihr heißt, wo ihr herkommt und dann eben euer Spruch zum Tag und wir haben jetzt gleich den Patrick mit dabei und der hat den bekannten Spruch oder es gibt so Gedichte mit Rosen sind rot, aber mit einem Twist. Hat er das Ganze. Bin ich
16: also
0: sehr gespannt.
16: Teilchen, oder was?
0: Ich weiß es nicht. Ich habe es noch nicht angehört.
16: Aber Rosen schon.
0: Da steht, Rosen sind rot, aber mit einem Twist. Hat uns der Mike noch vorbereitet vor seinem Urlaub.
16: Ah!
0: Und deswegen schauen wir mal.
16: Na,
0: bin ich gespannt, was der Patrick mit dabei hat. Davor gibt es aber noch Musik, die Ärzte und jetzt Avatar, The Dirt am Buried In. 88.6 am Montag. Schönen Start in die neue Woche.

0: Die Ärzte, Männer sind Schweine, 88.6 am Montagvormittag, 9.36 Uhr, kurz nach halb 10. Das heißt, Zeit für eure Worte hier auf 88.6, zwei Wochen lang. Denn dann ab 7. September natürlich Rückkehr der Timpeltime hier auf 88.6 zum Schulstart im Osten Österreichs. Aber jetzt eben noch zwei Wochen. Der Moment, wo ihr uns etwas schicken könnt. Vielleicht habt ihr so einen Lieblingsspruch, so eine schlechte Verabschiedung, sowas wie bis bald, Adrian, ciao Kakao, haben wir letzte Woche von der Franziska gehört. Das war
1: Tschüssli
0: auch sehr lieb.
1: Müsli.
0: Tschüssli Müsli, genau.
1: Angelehnt an Mikes letzte Worte, die ja auch dafür stehen, dass sie eher nicht so gut sind.
0: Ja,
1: mehr
0: also
1: schlecht als recht.
0: Es kann sowas sein, aber es kann auch gerne was ganz anderes sein. Ein Motto, ein lustiger Spruch zum Vormittag, was ihr wollt. Her damit an uns per WhatsApp-Sprachnachricht. Name, wo seid ihr her? Und dann eben euer Spruch per WhatsApp-Sprachnachricht 0676 83 88 6100. Und dann hören wir da eben rein um kurz nach halb 10 und haben jetzt den Patrick aus Mais Bierbaum dran.
2: Rosen sind rot, der Hengst hat einen Schlauch. Urlaub ist verweigert. Ui, ich glaube, es zwickt mein Bauch.
0: Was?
1: Was alles
0: Hilfe
1: passiert.
0: Bitte.
1: Ich muss kurz Revue passieren lassen.
0: Urlaub ist verweigert. Ich glaube, da was? Mein
1: es
0: Bauch?
1: Es zwickt mein Bauch.
0: Ach so.
1: Ja, und der Hengst hat einen Schlauch. Das
0: ja,
1: ist, glaube ich, die Hauptinfo. Ne?
0: Den wollte ich jetzt absichtlich nicht nochmal mitnehmen, aber ja, der war auch dabei.
1: Okay, okay, aber da ist das Patricks Geschichte. Was ist da passiert jetzt?
0: Wir haben gesagt, es kann alles sein. Wir hinterfragen eigentlich nicht.
1: Aber ist der Patrick jetzt im Urlaub oder nicht? Was hat er mit dem Urlaub gesagt? Ist der Urlaub vorbei oder ist er im Urlaub?
0: Ich muss mal nochmal anhören.
1: Okay, machen wir nochmal.
2: Rosen sind rot, der Hengst hat einen Schlauch. Urlaub ist verweigert. Ui, ich glaube, es zwickt mein Bauch.
1: Ah, er hat nicht frei bekommen, deswegen Bauchweh.
0: Ich glaube, es zwickt der Bauch. Okay.
1: Und falls sich jemand fragt, was hat es mit diesem Hengst auf sich, Timpeltime Backstage Brunch,
0: einer
1: kann man
0: der
1: sich
0: ersten
1: alle Folgen nachhören.
0: Ja.
1: Es gibt dann ab September wieder eine neue, aber aktuell auf Sommerpause. Vielleicht bringt das ein bisschen Licht ins Dunkel.
0: Und eben eure Worte gerne an uns, so wie der Patrick oder auch anders, je nachdem. Viel Kraft. Viel Kraft dann also für die Arbeit, Patrick, nachdem du ja offensichtlich einen normalen Wochenstart hast. Euch allen jetzt einen schönen Vormittag und viel Spaß mit 88.6. Gleich Freud mit dabei und jetzt Evanescence, Call Me When You're Sober.

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0: Das ist 88.6 am Montag, 9.49 Uhr haben wir es genau. Schauen wir zum Wetter, zu den Nachrichten und auf die Straßen.
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0: Ja, sonnig geht's rein in den Montag. 15 Grad und Sonnenschein in Bad Mitterndorf in der Steiermark. 18 Grad haben wir in Spital an der Drau in Kärnten und 18 auch in Wien am Rathausplatz. Bis zu 28 Grad gehen sich aus am Nachmittag. Allerdings auch am Nachmittag und Richtung Abend in den Bergen Gewitter, speziell in Tirol, in Osttirol und in den Tauern. Sonst soll es aber trocken bleiben am Montag. Wie schaut es morgen aus? Der 88.6 Wettertrend für den Dienstag. Ja, Sonne in der Früh von Salzburg über Oberösterreich bis ins Burgenland. Dann wird es aber eher ein nasser Dienstag werden. Von Vorarlberg bis zu den Karawanken in Kärnten regnet es schon beim Aufstehen. Im Laufe des Tages dann in ganz Österreich immer wieder Regenschauer und das morgen bei 21 bis 29 Grad. Christina Adler.
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3: Die Rekordhitze und Trockenheit haben in der Landwirtschaft für Milliardenschäden gesorgt. Innerhalb der Regierung ist die Frage, wie man den Bauern finanziell unter die Arme greifen kann, in den letzten Wochen zum Streitthema geworden. Doch von Seiten der Bevölkerung war die Sache von Anfang an klar, zeigt jetzt eine aktuelle OGM-Umfrage im Auftrag vom Kurier. Demnach ist etwas mehr als die Hälfte der Befragten dafür, die Bauern finanziell zu unterstützen. Außerdem sind 76% für eine verpflichtende Versicherung gegen Hitze- und Umweltschäden in der Landwirtschaft. In Linz suchen die Gesundheitsbehörden nach wie vor nach dem Ursprung für den Legionellenausbruch. 28 Menschen haben sich mittlerweile infiziert, 3 sind verstorben. Woher die Legionellen kommen, ist nach wie vor unklar, auch wenn mittlerweile 2 mögliche Infektionsquellen bekannt sind. Ein Standort der Linz AG und ein Standort im Linzer Industriegebiet. Auf einen Blick erkennen können, wie gesund ein Lebensmittel ist, das soll die Nutri-Score-Tabelle bieten. Sie ist quasi ein Ampelsystem mit Grün, Gelb oder Rot und 5 Buchstaben. Die Regierung hat versprochen, die rechtliche Grundlage zu schaffen für eine freiwillige Kennzeichnung. Bislang ist da aber nichts passiert, kritisiert die NGO Foodwatch Österreich. Während der russische Angriffskrieg auf die Ukraine weitergeht, feiert die Ukraine heute mit internationalen Gästen den 35. Jahrestag ihrer Unabhängigkeit. In Kiew wird unter anderem EU-Ratspräsident Costa erwartet. Am Abend beraten dann die Staats- und Regierungschefs der NATO über weitere Ukraine-Hilfen.
0: 9.52 Uhr, machen wir einen Blick auf die Straßen. In Salzburg, ja, immer noch Schwierigkeiten gibt es da auf der A1 Richtung Salzburg zwischen Thalgau und Wallersee nach dem Unfall mit einem LKW. Die Autobahn ist nach wie vor gesperrt. A13, Brennerautobahn in Tirol Richtung Bozen, auch da dauert es länger, da sind es 25 Minuten. Wir wünschen eine gute, aber vor allem eine sichere Fahrt.
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6: Und das ist euer Montagvormittag. Am Montag, am 24. August. Liebe Grüße in die Arbeit, also in die Werkstatt, in die Baustelle oder auf die Baustelle, ins Büro oder auch gern in den Pausenraum vom Krankenhaus, gell? Wo auch immer ihr gerade seid, wo auch immer gerade in der Arbeit seid, euch vorbereitet auf die neue Woche mit einem Kaffee optimalerweise. Wir begleiten euch gleich mit Linkin Park und jetzt mit Eva an der Fire. Ich bin der Roman Thalermassl und das ist 88.6.

0: Linkin Park für den Start in eure neue Woche.
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POD am Montag. Das ist 88.6. Einen entspannten Start in die Woche. 88.6.

0: Lynyrd Skynyrd, Sweet Home Alabama, das ist euer Montag auf 88.6 und bei uns geht's gleich weiter mit Nirvana. Godsmack hätten wir anzubieten. Gibt's alles nach einem kurzen Blick zum Wetter und auf die Straßen.
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0: Es geht sonnig rein in den Montag, in die neue Woche. 16 Grad und Sonne in Kufstein in Tirol. 19 Grad sind es in Ried im Innkreis in Oberösterreich und 17 Grad am Flughafen in Schwechat. Am Nachmittag bis zu 28 Grad, das geht sich schon aus. Allerdings in den Bergen am Nachmittag und vor allem Richtung Abend Gewitter, speziell in Tirol, in Osttirol und auch in den Tauern. Ansonsten soll es aber trocken bleiben. Wie schaut es morgen aus? Der 88.6 Wettertrend für den Dienstag. In der Frühsonne und zwar von Salzburg über Oberösterreich bis ins Burgenland. Sonst wird es eher ein nasser Dienstag werden, weil in Vorarlberg bis zu den Karawanken in Kärnten, da regnet es schon beim Aufstehen in der Früh. Im Laufe des Tages in ganz Österreich dann immer wieder Regenschauer und das Ganze morgen bei 21 bis 29 Grad. Einen Blick auf die Straßen um 10.24 Uhr und habe ich gute Nachrichten von Salzburg, von der A1 Richtung Salzburg zwischen Talger und Wallersee. Nach dem Unfall mit dem LKW von heute in der Früh, da dürfte die Autobahn wieder frei sein. Ihr kommt gut voran, Reststau ja, aber sonst geht's. In Tirol A13 Brennerautobahn Richtung Bozen, da staut's zwischen der Mautstelle Schönberg und Nösslach. Da braucht ihr aktuell 15 bis 20 Minuten länger. Gute Fahrt!
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0: Nirvana am Montag. Das ist 88.6 und im kommenden Herbst, da spielen ja Metallica in Las Vegas. Spielen 24 Live-Shows im Sphere, in dieser riesen Glaskuppel in Vegas. 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
0: 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Und wenn ihr das besteht, seid im großen Lostopf. Und aus dem ziehen wir dann im dritten Schritt einen Gewinner oder eine Gewinnerin raus. Und dieses Warten und Anrufen, das hat der Daniel gemacht aus Pinsdorf. Der war letzte Woche dran.
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3: 3 ganz kurze Stücke von 3 verschiedenen Metallica-Songs, jetzt, die ich dir hintereinander abspiele. Aber das Ganze ist nur 2 Sekunden lang. Im Idealfall erkennst du alle 3.
4: Okay, ja.
3: Bist du bereit?
4: Ja.
3: Achtung.
4: Mhm.
3: Wie schauen wir aus?
4: Ja. 2 habe ich. Das eine war Ride the Lightning.
3: Ja.
4: Das zweite war, glaube ich, müsste Master Queen sein, Master of Puppets.
3: Also Ride the Lightning stimmt. Die anderen 2 achtest jetzt noch einmal drauf, okay?
4: Bitte, ja.
3: Spielst dann noch mal vor. Achtung.
4: Genau, ja. Also das letzte war Unforgiven noch.
3: Jawohl. So, was ist jetzt in der Mitte?
4: Hardwired und Self-Destruct war das dann.
3: Jawohl, Daniel! Richtig!
4: Okay.
3: So, haben wir es geschafft. Sehr gut.
4: Okay, ja, super.
0: Na bitte, Daniel ist mit dabei im Lostopf und wenn ihr das auch wollt, dann am besten gleich anmelden auf unserer Homepage auf radio886.at und vielleicht rufen wir euch ja heute oder im Laufe der Woche gleich an. Alle Infos zur Rockstar-Reise zu Metallica nach Las Vegas auf unserer Homepage und dort auch anmelden.

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0: Soundgarden. Das ist euer Start in den Montag.
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0: Es ist, und das kann man ehrlich sagen, weitgehend sonnig heute. Also ein fröhlicher Start in den Montag, zumindest was das Wetter betrifft. 21 Grad in Krems in Niederösterreich, 22 Grad sind es in Leibniz in der Steiermark und 19 Grad in Wien mit halbwegs Sonnenschein auf der Hohen Warte. Bis zu 28 Grad gehen sich aus heute. Am Nachmittag und Richtung Abend dann aber in den Bergen Gewitter, speziell in Tirol, in Osttirol und in den Tauern. Sonst soll es aber trocken bleiben. Wie schaut es morgen aus? Der 88.6 Wettertrend für den Dienstag. Sonne in der Früh und zwar von Salzburg über Oberösterreich bis rein ins Burgenland. Dann wird es aber eher nass. Vorarlberg bis zu den Karawanken, da regnet es schon in der Früh beim Aufstehen. Im Laufe des Tages dann in ganz Österreich immer wieder Regenschauer und das bei 21 bis 29 Grad morgen. Conny Diebald.
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2: Zwei Kleinflugzeuge sind bei Krems in Niederösterreich zusammengestoßen und abgestürzt. Dabei haben die Flugzeuge zu brennen begonnen. Derzeit läuft ein Großeinsatz an der Unglücksstelle. Die beiden Piloten haben den Unfall nicht überlebt. Sie dürften alleine in den Flugzeugen gewesen sein. Die genaue Unfallursache ist noch nicht klar. Offenbar hat eines der Flugzeuge das andere gezogen. Beim Aushängen dürfte es dann Probleme gegeben haben. Nach einem Carsurfing-Unfall schwebt ein 16-Jähriger in der Oststeiermark in Lebensgefahr. Der Bursche hatte sich auf einem Supermarktparkplatz mit Freunden getroffen. Dort ist er dann gemeinsam mit anderen auf die hintere Stoßstange eines Autos geklettert und mitgefahren. Dabei hat der 16-Jährige den Halt verloren und ist mit dem Kopf auf den Boden geknallt. Die Rettungskräfte mussten den Burschen noch vor Ort in künstlichen Tiefschlaf versetzen. Die Rekordhitze und Trockenheit haben in der Landwirtschaft Milliardenschäden angerichtet. Dass es jetzt Hilfe für die Landwirtschaft geben soll, findet die Mehrheit der Menschen in Österreich gut, zeigt eine aktuelle OGM-Umfrage. Nicht einmal jeder Fünfte lehnt finanzielle Hilfe für die Bauern ab. Unverständlich ist für die Befragten aber, dass nicht alle Bauern gegen Hitze- und Unwetterschäden versichert sind. Drei Viertel würden sich eine verpflichtende Versicherung dafür wünschen. Nur zwei Wochen nach der partiellen Sonnenfinsternis gibt es in Österreich bald eine partielle Mondfinsternis zu sehen. Am kommenden Freitag in der Früh wird der Vollmond vom Schatten der Erde teilweise verdeckt sein. Weil das Schauspiel aber mit der Morgendämmerung zusammenfällt, ist es nicht überall gut zu beobachten. Je weiter man im Westen Österreichs ist, umso besser sieht man die partielle Mondfinsternis.
0: Und von den Nachrichten machen wir noch einen Blick auf die Straßen. Da schauen wir nach Salzburg auf die A1 Richtung Salzburg. Der Stau beim Mondsee braucht 20 Minuten länger. Auf der A10 der Tauernautobahn Salzburg Richtung Villach, der Stau zwischen Golling und Werfen, da sind es 25 Minuten länger. Auf der B311 in Salzburg, St. Veit Richtung Bischofshofen, bei St. Johann im Pongau, auch da sind es 20 Minuten Verzögerung wegen Stau. In Tirol A13 Brennerautobahn Richtung Bozen, da stand es zwischen der Mautstelle Schönberg und Nösslach, 20 Minuten mehr. Und in Niederösterreich auf der A21 der Wiener Außenringautobahn, da stand es Vösendorf Richtung Steinhäusl. Und ihr braucht zwischen Gieshübel und Sittendorf ungefähr 15 Minuten länger. Wir wünschen eine gute, aber vor allem eine sichere Fahrt rein in euren Montag.
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0: Und das ist euer Montagvormittag. Ich bin der Roman Thalermassl. Wir haben heute in der Früh in der 88.6 Rock'n'Roll Sommerschule wieder telefoniert mit euch. Nämlich ganz genau telefoniert haben wir, ich glaube, wie heißt der? Der Thomas, ja?
12: Du bist überhaupt nicht verwundert. Weißt du, warum ich anrufe?
13: Nein.
0: Ja, noch hat er keine Ahnung gehabt. Vielleicht finden wir gemeinsam raus, was los war heute in der Früh. Gleich nach Jefferson Airplane und jetzt nach den Dropkick Murphys. 88.6, rein geht's in die neue Woche. So.

0: Jefferson Airplane. Das ist 88.6 am Montag. Wir haben es kurz nach 11 und heute in der Früh haben wir telefoniert mit dem Thomas.
1: Du bist überhaupt nicht verwundert. Weißt du, warum ich anrufe?
2: Nein.
1: Die Stefanie hat uns was geschrieben.
2: Ah, hat's mich für einen Klugscheißer angemeldet.
1: So ist es, Thomas.
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0: Ja, oft reicht so ein ganz ein klitzekleiner Hinweis und dann geht's Lamperladen oben in der Birne. Ja, der Thomas, angemeldet von seiner Frau, der Stefanie. Und ihr kennt euch ja aus beim Klugscheißer des Tages inzwischen, oder? Spielen wir immer Montag bis Freitag in der Früh, immer zwischen 6 und 10. Und da gibt's eine Frage, dann drei Antwortmöglichkeiten. Und wer es weiß, auf den oder die wartet nicht nur Ruhm und Ehre, sondern vor allem auch das 88.6 Klugscheißer-Häferl, das man sich nicht kaufen kann, sondern sich verdienen muss. Und in der Frage an den Thomas heute, da ging es um Matthew Webb, weil der hat heute vor 151 Jahren, und zwar am 24. bzw. 25. August, als erster Mensch den Ärmelkanal ohne Hilfsmittel durchschwommen. Und zwar ganz genau in 21 Stunden und 45 Minuten. Und die Frage an den Thomas war jetzt:
1: Was ist heute die Rekordzeit für das Durchschwimmen des Ärmelkanals? Antwort A: 6 Stunden 45 Minuten, Antwort B: 12 Stunden 45 Minuten oder Antwort C: 17 Stunden und 45 Minuten?
2: Ich schätze mal Antwort B.
1: Gehst mal auf die Mitte.
2: Schätze mal auf die Mitte, ja.
1: Das andere ein bisschen viel, das andere wieder ein bisschen wenig, gell?
2: Genau, ja.
1: Ja, Thomas, dann frage ich dich, ob du dir mit der Antwort sicher bist.
2: Ja, wenn du so fragst, noch als Spreißer gehören, natürlich stimmt es dann nicht. dann gehe ich hart und sage mal A in 6 Stunden.
1: Auf die wilden 6 Stunden 45
2: genau.
1: Minuten gehst du.
2: Genau, ja.
1: Thomas, was würde denn deine Frau jetzt dann sagen, die Stefanie, wenn du es schaffst?
2: Puh, gute Frage. Sie würde sagen, hast du eh wieder mal recht gehabt.
1: Kennen wir schon von dir, gell?
2: Ja.
1: Ja, dann stelle ich auf das ein, Thomas. Antwort A ist vollkommen richtig.
2: Perfekt, super. Bist du wahnsinnig. 6 Stunden durchschwimmen, das musst du einmal zusammenbringen.
1: Org, oder? Und zwar Andreas Waschburger, 2023, ist diese knapp 33 Kilometer lange Strecke in 6 Stunden 45 Minuten geschwommen. Org,
2: wahnsinnig. 6 Stunden. 6 Stunden schwimmen nicht einmal die 50 Meter durch.
1: Wirklich, aber vor allem im Vergleich zu 21 Stunden, also Wahnsinn.
2: Ja.
1: Richtig arg.
2: Ja.
1: Naja gut, Thomas, für dich heißt das jetzt, du bist offiziell Klugscheißer des Tages, kriegst die Urkunde des Klugscheißer-Häferl und wir haben ja jetzt auch ein Klugscheißer-Toilettenpapier, das alles wird bei dir eintreffen und du kannst uns der Stefanie unter die Nase reiben.
2: Juhui, super, sehr gut.
0: Wenn ihr auch wen habt zu Hause, der oder die immer alles besser weiß, gerne anmelden bei uns. Klugscheißer des Tages auf unserer Homepage auf radio886.at.

Green Day am Montag auf 88.6. Nothing Nowhere. Das ist für manche vielleicht von euch eh schon ein Begriff, ist das Solo-Projekt von Joe Mulheron. Der ist Singer, Songwriter, Rapper, kommt aus den USA. Und wenn ihr da in seine Songs reinhört, das sind vom Sound her so eine sehr spannende Mischung, könnte man sagen. Es ist wie, als ob er so einen großen Topf hernimmt, so einen großen Kochtopf, und dann tut er rein Alternative Rock, Emo, ein bisschen Post-Hardcore dazu, Hip-Hop, eine Prise. Das Ganze rührt er ein paar Mal um und voilà! Jetzt gibt's von ihm und seinem Projekt was Neues, und zwar eine neue Single. Die ist letzte Woche rausgekommen. Wie sie klingt in diesem Suppentopf, das hören wir uns jetzt am besten gemeinsam an. Nothing Nowhere. Dying for Attention. Das ist 88.6.

0: Dying for Attention, die neue Single von Nothing Nowhere. Das ist 88.6.
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0: Mr. Billy Idol, White Wedding auf 88.6 am Montag. Limp Bizkit auf dem Weg zu euch. Und The Offspring. Gibt's alles gleich nach dem Blick zum Wetter und auf die Straßen.
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0: Ja, mit viel Sonne geht's rein in die neue Woche. 19 Grad in Zwettl in Niederösterreich, 22 Grad sind sie in Leibniz in der Steiermark und 20 Grad haben wir in Wien, in Hütteldorf beim Stadion. Bis zu 28 Grad gehen sich aus. Am Nachmittag und in Richtung Abend dann allerdings in den Bergen Gewitter, speziell in Tirol, Osttirol und in den Tauern. Sonst sollte aber alles trocken bleiben heute. Wie schaut es morgen aus? Der 88.6 Wettertrend für den Dienstag. Sonne in der Früh und zwar von Salzburg über Oberösterreich bis rein ins Burgenland. Dann wird es aber eher ein nasser Dienstag. In Vorarlberg und so bis zu den Karawanken in Kärnten regnet es schon beim Aufstehen in der Früh. Im Lauf des Tages dann in ganz Österreich Regenschauer und das bei 21 bis 29 Grad. Wir machen einen Blick auf die Straßen und das Ganze um 11.21 Uhr. Wir schauen nach Salzburg, A1 Richtung Salzburg, da staut es bei Mondsee. Da sind es 20 Minuten mehr, A10 Tauernautobahn Salzburg Richtung Villach. Zwischen Golling und Werfen braucht ihr 25 Minuten länger. Auf der B311 St. Veit Richtung Bischofshofen, da staut es bei St. Johann im Pongau. Da sind es auch so eine Viertelstunde bis 20 Minuten mehr. In Tirol auf der A13 der Brennerautobahn Richtung Bozen, da staut es zwischen der Mautstelle Schönberg und Nösslach. Auch da sind es 20 Minuten mehr. Und in Niederösterreich, A21, Wiener Außenring Autobahn, Vösendorf Richtung Steinhäusel, zwischen Gieshübel und Sittendorf, das sind 15 Minuten mehr. Gute Fahrt!
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0: 886 am Montag, 11.32 Uhr. Habt ihr eure Stimme schon abgeben?
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0: Ja, und dazu brauchen wir euch und eure Stimme. Also, voten für euren Favoriten heißt im Moment, weil 9 Halbfinalistinnen und Halbfinalisten haben sich qualifiziert. Und euer Voting, eure Stimme entscheidet, wer es von den 9 ins große Finale schafft. Auf unserer Homepage, auf radio886.at, da findet ihr alle 9 Bands mit Fotos, mit Songs zum Reinhören, auch eine kurze Beschreibung haben wir reingestellt. Und eine von diesen 9 Bands ist Aurora by Noon. Sie sind, wie sie selber sagen, so eine Multikulti-Rockband aus Oberösterreich mit allerdings brasilianischen, Waliser und österreichischen Wurzeln. Spielen jetzt seit ungefähr 3 Jahren zusammen und besonders gern live, wie sie uns erzählen. Das ist sehr erfolgreich inzwischen. Aber es war auch ein ganz kurioser Gig dabei, einmal am Beginn ihrer Karriere, wie sie uns erzählt haben.
2: Ja, ich kann mich da ganz lebhaft an ein Konzert erinnern. Damals haben wir nur Covernummern gespielt. Der Veranstalter hat das als Bluesabend tituliert. Nachdem eine unserer letzten Nummern Rage Against the Machine war, ist das beim Publikum nicht so gut angekommen. Wir sind dann mit Kleingeld und mit Mützen beworfen worden. Irgendwann im Set hat dann der Boxenturm zum Rauchen begonnen, weil die Scheinwerfer zu nahe an den Boxen gestanden sind. Und irgendwann aus dem Publikum hat er mit seinem Holzdöffler gedroht, er spürt was Gescheites, sonst fotzt. Das ist mir sehr lebhaft in Erinnerung geblieben.
0: Ja. Ja, es passiert Ihnen inzwischen nimmer mehr. Wer auf ein Konzert von Ihnen kommt, der weiß, was ihn oder sie erwartet. So wie jetzt. Aurora by Noon, Dirty Rules, Dirty Games.
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0: Rock aus Österreich, Aurora by Noon, Dirty Rules, Dirty Games, mit dabei im Halbfinale der 88.6 Rot-Weiß Rockstage. Und ihr könnt abstimmen und mitvoten auf unserer Homepage radio886.at.
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0: mit Motionless in White Richtung Mittagspause. Und da wartet auf euch gleich 88.6 Mittags-Mini-Konzert mit ganz viel Frauenpower. Jetzt ein Blick zum Wetter, zu den Nachrichten und auf die Straßen.
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0: Ja, Sonne und 20 Grad in Kitzbühel in Tirol. Auch in Podersdorf am Neusiedlersee im Burgenland scheint die Sonne bei 21 und auch in Wien kommt's raus, können wir die Sonnenbrille aufsetzen. Auf der Donauinsel 21 Grad. Bis zu 28 Grad gehen sich heute noch aus. Am Nachmittag und in Richtung Abend kommen in den Bergen ein paar dunkle Wolken dazu. Da gibt es auch Gewitter, speziell in Tirol, Osttirol und auch in den Tauern. Sonst bleibt es aber sonnig und trocken bis zum Abend. Und morgen der 88.6 Wettertrend für den Dienstag. Sonne in der Früh von Salzburg über Oberösterreich bis ins Burgenland. Dann wird es aber eher nass in Vorarlberg und bis zu den Karawanken regnet es in der Früh schon. Im Lauf des Tages dann in ganz Österreich immer wieder Regenschauer. Und das morgen bei 21 bis 29 Grad. Conny Diebald.
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3: In Wien, Niederösterreich und im Burgenland hat heute die Sommerschule begonnen. In allen anderen Bundesländern ist es dann kommenden Montag soweit. Die Sommerschule gibt es in den letzten beiden Ferienwochen und über 58.000 Kids haben sich da österreichweit dafür angemeldet, so viele wie noch nie. Für alle Schüler in Deutschförderklassen ist sie aber erstmals auch verpflichtend. Auch genügend Lehrer und Studenten haben sich gemeldet, die bei der Sommerschule mitmachen und unterrichten. Über 7.000 sind es in ganz Österreich. Zwei Kleinflugzeuge sind am Vormittag in Niederösterreich zusammengestoßen und abgestürzt. Passiert ist das Unglück in der Nähe des Flugplatzes Krems-Gneixendorf. Nach dem Absturz haben die Flugzeuge zu brennen begonnen. Die Piloten haben nicht überlebt. Warum genau die beiden zusammengestoßen sind, wird noch ermittelt. Eines der Flugzeuge soll einen Segelflieger gezogen haben. Das zweite involvierte Kleinflugzeug soll währenddessen gestartet sein. Neue Hilfe gibt's heute für die Ukraine. Die EU hat mehr als 6 Milliarden Euro aus ihrem Darlehen für die Ukraine freigegeben. Das Geld ist für Luftabwehrsysteme, Lenkwaffen, Munition und Radarsysteme bestimmt. Die EU-Kommission will damit die Verteidigung der Ukraine stärken. Alleine im Juli hat Russland die Ukraine fast 400 Mal mit Raketen angegriffen. Verkleidet als Superman kämpft ein Jugendlicher in Indonesien gegen die Waldbrände. Ein Video mit dem 17-Jährigen im Superman-Kostüm geht gerade viral. Der Bursche hat sich der Freiwilligen Feuerwehr angeschlossen, die sein Vater gegründet hat. Schon seit 3 Jahren hilft er nach der Schule beim Löschen von Waldbränden. Heuer zum ersten Mal als Superman.
0: 11.51 Uhr, schauen wir noch auf die Straßen. Nach Salzburg auf die A1, die Westautobahn Salzburg Richtung Linz bei Kasern staut's. 20 Minuten braucht ihr da länger. In Tirol zwickt's auf der A13, der Brennerautobahn Richtung Bozen. Zwischen der Mautstelle Schönberg und Nösslach braucht ihr 15 bis 20 Minuten länger. Und auch in Niederösterreich gibt's Verzögerungen auf der A21, der Wiener Außenringautobahn Vösendorf Richtung Steinhäusl. Zwischen Gieshübel und Sittendorf sind's 10 Minuten mehr. Wir wünschen eine gute, aber vor allem sichere Fahrt.
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0: 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Die könnt ihr euch immer anhören, Montag bis Freitag, immer von 6 bis 10.

an Bord. Und zwar drei Schwestern aus Mexiko. Daniela, Paulina, Alejandra, Villarreal, Vélez. Ja, allein der Name ist ein Traum. Bringen nächste Woche ein neues Album raus, heißt Everything's Falling. Die ersten Songs, die stehen ja schon im Stream, die könnt ihr euch schon anhören. Bekannt sind die drei aber geworden vor inzwischen über 10 Jahren mit einem YouTube-Video. Das könnt ihr euch auch anschauen, ist nach wie vor da. Stehen alle drei im Proberaum mit Bass, Schlagzeug, Gitarre und covern da einen Song von Enter Sandman von Metallica. Alejandra, muss man sagen, die war am Bass, die war damals 9 Jahre, Paulina am Schlagzeuger 11 und die Gitarristin Dani 13. Und schon damals klingen die drei unfassbar mächtig. 27 Millionen Klicks hat das Video inzwischen. Eingeladen sind sie daraufhin worden in die US-Fernsehshow von der Ellen DeGeneres. Und ab dann ging es richtig los. Mit dem neuen Album sind es jetzt in Summe 5 Alben, die sie rausbringen, waren erfolgreich auf Tour in der ganzen Welt und 2 Songs von ihnen gibt's jetzt. Einen davon von ihrem Live-Tour-Film aus dem Vorjahr, Live from Auditorio Nacional, und der zweite von ihrem Live-Auftritt bei den MTV Europe Music Awards 2024. 88.6 Mittags-Mini-Konzert The Warning.

¿Qué más quieres? Live vom Auditorio Nacional, The Warning, 88.6 Mittags-Mini-Konzert. Heute war ihres Konzert. 30.000 Leute in Mexico City. Könnt ihr euch vorstellen, was da los war? Das ist 88.6.

0: Das ist 88.6 für den Start in eure Woche. Die Foo Fighters und Paramore haben wir gleich. Jetzt ein Blick zum Wetter und auf die Straßen.
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0: Es ist eine richtig schöne, sonnige Mittagspause im Moment in Wels in Oberösterreich. Wenn ihr da am Arbeiten seid, 21 Grad und Sonne, 24 Grad und fast wolkenloser Himmel in Mattersburg im Burgenland und 24 auch in Wien beim Donauturm. Bis zu 28 Grad gehen sich heute am Nachmittag noch aus, das heißt angenehm beim Heimfahren. Am späteren Nachmittag und Richtung Abend allerdings in den Bergen dann doch auch Gewitter, speziell in Tirol, in Osttirol und in den Tauern. Ansonsten soll es aber trocken bleiben. Der 88.6 Wettertrend für den Dienstag, da wird es wieder nass von Salzburg über Oberösterreich bis ins Burgenland. Zwar in der Früh noch sonnig, aber Vorarlberg bis zu den Karawanken in Kärnten, da regnet schon beim Aufstehen im Laufe des Tages dann in ganz Österreich immer wieder Regenschauer und das morgen bei 21 bis 29 Grad. Wir machen einen Blick auf die Straßen um 12.23 Uhr und da schauen wir in die Steiermark auf die S6, die Semmering-Schnellstraße. Sebenstein Richtung Leoben, da zwickt es vor Bruck an der Mur, da braucht ihr 15 Minuten länger. Aber ansonsten sind uns keine gröberen Verzögerungen gemeldet worden. Nur aufs Tempo aufpassen bitte.
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0: Hat der Georg in Wien einen gesehen und zwar am Ring kurz vor der Babenberger Straße und der Ferdinand gleich zwei in Niederösterreich auf der A21, der Wiener Außenring Autobahn. Ferdinand, wo genau?
2: Einmal Richtung Wien und einmal Richtung Linz. Und zwar bei Wien Höhe Allands. Da ist eine Radarbox. Und wenn du andere Seiten, bevor du Knoten Stahlhäusl kommst, da steht der Partybus.
0: Vielen Dank fürs Bescheid geben. Wir wünschen eine gute, sichere und strafzettelfreie Fahrt.
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0: Foo Fighters, My Hero, am Montag auf 88.6 und nächste Woche am Freitag, da gehen wir mit euch gemeinsam wieder auf die Jagd.
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0: Nächste Woche am Freitag, am 4. September, da müssen wir gemeinsam wieder alle die Augen offen halten. Da müssen wir zusammenarbeiten, weil sonst geht uns vielleicht durch die Lappen der Timpel. Weil auf seinem Motorrad, da ist er schon wendig, das muss man zugeben. Da sitzt er drauf und gibt uns einmal die Stunde einen Hinweis, wo er gerade ist. Ja, da schickt er uns ein Foto auf einem Social-Media-Kanal, also auf Instagram, auf Facebook, eine Sprachnachricht dazu übers Radio. Und für uns heißt es, wenn ihr im Büro sitzt, in der Werkstätte nächste Woche am Freitag oder auf der Baustelle seid, ein Handy bei der Hand habt, dann mit WhatsApp gerne mit uns austauschen, weil wir werden versuchen, im Radio die Hinweise zu deuten. Und wer von euch unterwegs ist, Augen auf, gell? Weil bis 17 Uhr haben wir Zeit, ihn zu finden. Das Einzige, was wir da jetzt noch brauchen, ist halt ein Name für die ganze Geschichte, weil Timpel X8, der Arbeitstitel, ist ein bisschen fad. Darum haben wir heute in der Früh schon sehr gute und sehr viele Vorschläge von euch gekriegt.
3: Schauen wir mal, es sind schon sehr, sehr viele Vorschläge reingekommen. Marinko, Florian, Dana, Matthias oder auch Nina hören wir jetzt.
4: Also mein Vorschlag für Timpel X wäre, glaube ich, ein Neuling. Timpel X, Achtung, die Jagd beginnt.
5: Hey, wegen dem Namen, was ist mit Timpel X8? Wegen der achten Runde.
6: Wer zuletzt lacht, hat's richtig gemacht.
7: Oder noch einer, Timpel X, es kracht.
8: Wie wär's denn mit Timpels Achterl? Er soll's nur bitte nicht unbedingt vor Motorradfahren trinken.
0: Timpels Achterl ist ziemlich stark, ja? Falls ihr Ideen habt, gerne her mit damit per Sprachnachricht an 0676 83 886 100 und jetzt schon eintragen in den Kalender. Gell? Timpel X, Runde 8, nächste Woche am Freitag auf 88.6. 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

0: Flush Left Behind, das ist 88.6 am Montag in der Mittagspause, hoffe ich, dass ihr angekommen seid. Und da wird euch gleich begleiten Steve Miller. Mit Band und dem Joker und Fall Out Boy. Das alles gibt's gleich nach einem Blick zum Wetter, zu den Nachrichten und auf die Straßen.
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0: Ja, Mittagspause draußen, eine Kleinigkeit essen, im Freien einen Kaffee trinken, das geht sie vom Wetter her zumindest. Schau aus, Sonne und 22 Grad in Melk in Niederösterreich, 23 sind es in Villach in Kärnten und 23 Grad auch in Wien beim Schloss Schönbrunn. Bis zu 28 Grad am Thermometer werden wir noch erreichen am Nachmittag, allerdings auch Richtung Abend und am späteren Nachmittag in den Bergen Gewitter, speziell in Tirol, in Osttirol und auch in den Tauern. Ansonsten soll es aber bis zum Abend trocken bleiben. Der 88.6 Wettertrend für den Dienstag, da wird es nass. Von Salzburg über Oberösterreich bis ins Burgenland rein. In der Früh zwar noch sonnig, aber Vorarlberg so bis über die Karawanken nach Kärnten, da regnet es schon beim Aufstehen. Im Laufe des Tages dann in ganz Österreich immer wieder Regenschauer und das bei 21 bis 29 Grad. Conny Diebald.
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2: In einer Wohnung in Wien-Floridsdorf ist in der Früh ein toter Mann gefunden worden. Die Polizei schließt Fremdverschulden nicht aus und ermittelt. Außerdem soll eine Obduktion die Todesursache klären. Zwar hat der Tote keine offensichtlichen Verletzungen, aber Nachbarn haben in der Wohnung einen lauten Streit gehört und deshalb auch die Polizei alarmiert. Einen neuen Rekord gibt es bei den Anmeldungen für die Sommerschule. Mehr als 58.000 Schülerinnen und Schüler haben sich dafür österreichweit angemeldet. Für Schüler aus Deutschförderklassen ist sie erstmals verpflichtend. Die Sommerschule in den letzten zwei Ferienwochen soll die Kinder und Jugendlichen aufs neue Schuljahr vorbereiten. In Wien, Niederösterreich und im Burgenland hat die Sommerschule heute begonnen. In den anderen Bundesländern geht sie nächsten Montag los. Weil der Iran und die USA die für Energietransporte wichtige Handelsstraße von Hormuz blockieren, kommen kaum noch Frachtschiffe durch. Am Wochenende waren es weniger als 20 Schiffe, die die Wasserstraße passiert haben. Der Iran droht heute Schiffen, die gegen die Regelungen für die Durchfahrt verstoßen. Möglich sind Geldstrafen, Schiffe können aber auch festgesetzt oder beschlagnahmt werden. Neugeborene könnten künftig auf ihr Krebsrisiko getestet werden. Schon jetzt werden Babys nach der Geburt mit einem Tropfen Blut aus der Ferse auf mehr als 30 genetisch bedingte Erkrankungen getestet. US-Wissenschaftler haben jetzt herausgefunden, dass man damit auch ein genetisches Risiko auf Krebserkrankungen feststellen kann, die vor allem im Kindesalter auftreten. Dieses Wissen kann bei der Früherkennung von Krebs helfen.
0: 12.52 Uhr, machen wir einen Blick auf die Straßen. In die Steiermark, auf die S6, die Semmering-Schnellstraße, Sebenstein Richtung Leoben, da zwickt's vor Bruck an der Mur, da braucht er aktuell 20 bis 25 Minuten länger. Und in Kärnten hat uns der Markus gemeldet, ist in Klagenfurt am Südring bei der Jet-Tankstelle Unfall passiert. Die Polizei hält da den Verkehr wechselseitig an, er braucht aktuell 10 Minuten länger. Habt eine gute, aber vor allem eine sichere Fahrt.
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bei Ihnen läuft 88.6 in der Kantine. Das finde ich großartig. Also, liebe Grüße an alle, die in der Kantine sitzen, sich das Mittagessen oder den Kaffee schmecken lassen. Steve Miller Band am Weg zu euch und jetzt Fall Out Boy. Das ist 88.6. Ich bin der Roman Dallamassel. 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

0: Steve Miller Band. The Joker auf 88.6 am Montag und nächste Woche am Sonntag ab 13 Uhr, da starten wir gemeinsam mit euch wieder den Countdown. Und zwar von Platz 50 rauf bis auf Platz 1.
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0: Und da bestimmt ja ihr, was wir spielen, weil beim 88.6 Best Of kommt alles von euch. Das Einzige, was von uns kommt, ist das Motto, also das Thema, und das ist für nächste Woche Sonntag Laufen. Weil am 6. September ist ja Business Run, viele von euch werden da mitrennen, mitlaufen, mitmachen, und drum machen wir daraus ein 88.6 Best Of Laufsongs. Also wir suchen eure Vorschläge an Songs zum Laufen, die euch motivieren, während dem Laufen, die dafür sorgen, dass ihr nicht stehen bleibt, und nach dem Laufen vielleicht auch, damit wieder runterkommt. Ja, das ist immer offen. Also Best of Laufsongs nächste Woche am Sonntag. Und wenn ihr da Ideen habt, was wir spielen sollen, gerne Sprachnachricht per WhatsApp an uns 0676 83 88 6 100 oder auf Social Media. Da werden wir den Post morgen machen, da könnt ihr es auch reinschreiben. Vielleicht motiviert ja viele von euch auch der Song zum Laufen. Airborne vom neuen Album Breaking Outta Hell. Das ist 88.6.

0: Airborne, Breaking Out of Hell. Vielleicht motiviert ja der Song zum Laufen fürs 88.6 Best of nächste Woche am Sonntag. Logischerweise, ja, wenn der Herr Dallermassl nicht genau schaut und zu wenig Kaffee hat, ist natürlich nicht am neuen Album oben, sondern der Song ist schon 2016 rausgekommen, am vierten Album. So, um das richtig zu stellen.
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2: Wenn man sich die Wetterkarte so im Groben anschaut, ist fast überall eine dicke gelbe Sonne zu sehen. Da kann man die Mittagspause oder den Nachmittagskaffee ruhig auf der Terrasse oder irgendwo draußen vor der Firma genießen. Das funktioniert. 25 Grad und Sonne in Pörtschach in Kärnten. Auch in Lutzmannsburg im Burgenland ist es schön bei 26 Grad. Und auch auf das Dachl vom Stephansdom scheint die Sonne bei 24 Grad. Bis zu 28 gehen sich aus am Nachmittag. Allerdings in den Bergen am Nachmittag und am späteren Nachmittag und am Abend auch Gewitter möglich, in Tirol speziell, in Osttirol und in den Tauern. Sonst soll es aber bis zum Abend trocken bleiben. Der 88.6 Wettertrend für den Dienstag, da wird es nass. In der Früh zwar von Salzburg über Oberösterreich bis ins Burgenland noch sonnig, aber in Vorarlberg über die Richtung Karawanken nach Kärnten, da regnet es schon. Im Laufe des Tages dann überall Regenschauer morgen und das bei 21 bis 29 Grad. Wir machen einen Blick auf die Straßen um 13.23 Uhr. Schauen wir in die Steiermark. S6 Semmering-Schnellstraße, Sebenstein Richtung Leoben. Da zwickt es vor Bruck an der Mur, da braucht ihr 10 bis 20 Minuten länger. Gute Fahrt.
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0: Incubus, Love Hurts. Liebe Grüße in die Arbeit. Ja, Montag, Wochenstart, Arbeitsstart. Und auch der Batka ist wieder unterwegs.
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0: Normalerweise plaudert er ja nur, der Batka. Diesmal hat ihn aber der Mario eingeladen in den Kindergarten, weil es gibt was zu tun. Auch für den Batka. Da muss er Hand anlegen.
3: Dieses Geräusch ist ein Geräusch, das ich absolut hasse, aber das ist heute meine Arbeit. Ich muss nämlich gerade hier abbiegen. Der Mario hat mich eingeladen und das Ganze für einen guten Zweck. Wir malen nämlich heute eine Kindergartengruppe aus, die Gruppe Butterbrot.
4: Ja, genau. Also ich freue mich in erster Linie mal, dass du da bist. Ich bin heute nicht nur da zum Arbeiten, sondern auch ein bisschen mit dir zu quatschen. Mhm. Wie man im Hintergrund schon das Geräusch gehört hat, sind wir gerade im vollen Gange mit den Arbeiten.
3: Ausmalen ist nicht meins, gell? Sag ich dir gleich.
4: Ja, aber du stellst dich ganz gut an. Und wenn ich eine Firma aufmache, bist du meine erste Wahl.
3: Da wirst du Beschwerden bekommen. Ohne Ende. Also ich habe die Obfrau Stellvertreterin auch da. Du bist die?
5: Carina.
3: Carina, im Moment sieht man ja nicht viel, weil alles abgedeckt ist. Aber wie schaut der Kindergarten normalerweise sonst aus? Ich sehe, habt ihr da sogar eine Spielecke mit einem Netz und so?
5: Im großen Gruppenraum ist Tischbereich zum Essen natürlich, auch zum Basteln. Es gibt eine kleinere Ecke unterhalb diesem Kletterbereich, was du gerade beschrieben hast. Oben gibt es eine Rutsche, die ist da auf der Rückseite drüben.
3: Da gibt es eine Rutsche?
5: Genau, deswegen ist da oben auch alles gesichert, dass da natürlich niemand runterpurzelt.
3: Kann ich da unterrutschen noch?
5: Nein, weil es ist leider schon abgepickt.
3: Aber machen wir halt weiter beim Ausmalen. Ich habe das jetzt da abgepickt. Ich nehme jetzt mal den Eimer und male mal weiter. Mario, wie kommst du, dass du solche Sachen machst? Das dient ja alles dem guten Zweck eigentlich, oder?
4: Naja, nicht nur für den guten Zweck, sondern ich habe gehört, dass du übermotiviert bist. Man sieht dich ja in deinen Videos und haben mir gedacht, den muss ich einladen, den brauche ich bei der Arbeit. Aber grundsätzlich mache ich halt mehrere solche Projekte. Also hauptsächlich Elternteile, die mit schwerstkranken Kindern belastet sind, die in, weiß ich nicht, Krankenhäusern sitzen Tag und Nacht mit den kranken Kindern, wo der Vater dann noch irgendeinen Job nachgeht, die Mutter schon den Job verloren hat, weil es halt beim Kind sein muss. Das sind die wirklichen Themen, da wo ich wirklich nicht wegschauen kann und was mir wirklich richtig am Herzen liegt.
3: Ich finde das großartig. Wie finanzierst du dich eigentlich?
4: Naja, ich habe eine Erbschaft gemacht und mit der Erbschaft hat meine Großmutter gesagt, soll ich ein bisschen Gutes tun, dann habe ich damit angefangen.
3: Andere kaufen sich ein Ferrari und du hilfst Familien, geil.
4: Ja. Wie gesagt, du machst das wunderbar.
3: Und was ich gemerkt, weißt du dann, was die Farbe oder vielleicht die beste, weil ja. Ich bin weg, wenn man nachher die Feder sieht und die Flecken sieht.
4: Ja, dann sagen wir, das trocknet eh noch ein. So.
3: Ich habe da jetzt ein bisschen daneben gespritzt, da ist ein Teppich, den hätte man vorher weggeben sollen, so ein Teppich, wo man mit den Autos fahren kann. Ja. Carina, macht das was, wenn der Teppich ein bisschen verabkriegt hat?
5: Ja, für den Alltag ist es nicht tauglich, aber wir werden uns nach dem ganzen Ausmalprozedere um die Reinigung von allen nochmal kümmern.
3: Was sagst du zu der ganzen Aktion?
5: Für uns ist es fantastisch, weil wir als Kindergruppe uns eben selbst verwalten und solche größeren Projekte wie Ausmalen da finanziell natürlich ein großer Mehraufwand wären oder gar nicht drin sind. Also wir sind dem Mario sehr, sehr dankbar.
3: Den beiden Marios, weil ich meine, was ich da jetzt zur Arbeit reingesteckt habe. Aber Mario, es sind da noch einige Flecken, gell? Das hast du nicht gut gemacht.
4: Na, deswegen bist ja du da und malst drüber.
3: Mario, ich finde das großartig, was du machst. Weiter so und ich bräuchte auch Geld, gell?
4: Ja, passt. Dann mal weiter und dann schauen wir. Quadratmeterpreis ist 2 € die Stunde bei mir.
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0: Avril Lavigne, Skater Boy. Das ist 88.6 am Montag.
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0: Ja, es ist ein richtig schöner, sonniger Montagnachmittag. Im Pörtschach in Kärnten zum Beispiel sind es 25 Grad, auch im Burgenland am Neusiedlersee 24 Grad und 24 auch beim Stephansdom. In Wien 28 Grad gehen sich aus am Nachmittag, allerdings in den Bergen kann es schon gewittern. Späterer Nachmittag auch Richtung Abend, speziell da in Tirol, Osttirol und in den Tauern. Ansonsten soll es aber trocken bleiben. Und morgen der 88.6 Wettertrend für den Dienstag. Es wird nass. In der Früh zwar noch schön, zumindest von Salzburg über Oberösterreich bis ins Burgenland. Da scheint die Sonne in Vorarlberg und weiter bis zu den Karawanken nach Kärnten. Da regnet es schon in der Früh. Im Lauf des Tages in ganz Österreich dann immer wieder Regen und Regenschauer. Und das Ganze morgen bei 21 bis 29 Grad. Conny Diebald.
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3: Das Rote Kreuz ruft heute wieder zum Blutspenden auf. Speziell in Wien, Niederösterreich, im Burgenland und in der Steiermark sind in den vergangenen Wochen die Blutkonserven deutlich weniger geworden. Aber auch in den anderen Bundesländern fehlen während der Urlaubszeit im Sommer viele Spender, die sonst regelmäßig kommen. Blutspenden kann jeder gesunde Mensch zwischen 18 und 70 Jahren. In Österreich werden täglich rund 1000 Blutkonserven gebraucht. Eine Blutkonserve ist nur 42 Tage haltbar. Die Staatsanwaltschaft Linz hat gegen den Freispruch für den Linzer Ex-Bürgermeister Klaus Luger berufen. Luger war am vergangenen Freitag vom Vorwurf der Untreue freigesprochen worden. Ihm wurde vorgeworfen, ein Rechtsgutachten um fast 20.000 Euro rund um die Neubesetzung des Brucknerhaus-Intendanten beauftragt zu haben, nachdem er seinem bevorzugten Bewerber die Hearing-Fragen zugespielt hatte. Ohne Strom sind gerade über 200.000 Haushalte in Lettland und Litauen nach den schweren Stürmen am Wochenende. Umgestürzte Bäume haben das Verteilernetz beschädigt und teilweise auch den Verkehr blockiert. Die Aufräumarbeiten dürften noch mehrere Tage dauern. Der chinesische Billigmodehändler Shein geht im September in Hongkong an die Börse und erhofft sich damit 1,7 Milliarden Dollar. Ab heute können Anleger die Aktien von Shein vor dem Börsengang kaufen. Shein hat zuletzt wegen strengerer Regeln und Zolländerungen in den USA und der EU rund 99 Millionen Dollar verloren.
0: Und von den Nachrichten noch ein Blick auf die Straßen. Um 13.54 Uhr, aber da sind uns keine wirklich gröberen Verzögerungen gemeldet worden. Habt ihr gute Fahrt.
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8: Und den machen wir heute ganz speziell. Im Sommer haben wir immer auch ein besonderes Motto für euren 88.6 Doppelkick, also für unsere zwei Songs hintereinander, die euch ein bisschen Motivation liefern sollen am Montag für die Arbeit jetzt am Nachmittag. Und da haben wir uns überlegt, Serien-Soundtracks hatten wir jetzt noch nicht und die wollen wir liefern. Das bedeutet, wenn ihr Ideen habt für Soundtracks von Fernsehserien, die ihr gerne geschaut habt, dann gerne her zu uns, am besten per Sprachnachricht, WhatsApp 0676 83 886 100, weil es gibt ja jede Menge, oder? 80er Jahre, wer sich noch erinnert? Schon, oder? Miami Vice kommt da. 90er hätte ich auch was. Fernsehserie Friends. 2000er Jahre, was für die Ärzte? Superman. Also ich habe die Mediziner gemeint. Und 2010er Jahre, das ist jetzt noch gar nicht so lange her, da hätte ich... Kennt man, oder? Von den Peaky Blinders. Was jetzt aber kommt für euch, das ist 80er, na, ich glaube 90er Jahre. Jetzt habe ich nicht geschaut, aber ich würde mal 90er Jahre tippen. Prince von Bel-Air. Das ist euer 88.6 Doppelkick am Montag und nachher Rammstein, damit es sich auszahlt. 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

Der 88.6 Doppelkick für euch am Montag, die ganze Woche. Freuen wir uns über Vorschläge von euch, speziell zum Thema Serien-Soundtracks. Das ist unser Motto. Also, falls ihr Ideen habt, Sprachnachricht gerne zu uns 0676 83 88 6 100.

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2: Sonnig geht's rein in den Montagnachmittag. 23 Grad in Kufstein in Tirol und das bei fast blauem Himmel. 25 Grad sind es in Bad Schlanzberg in der Steiermark und 26 in Wien, ganz im Norden in Stammersdorf. Bis zu 28 Grad gehen sich am Nachmittag noch aus. Allerdings späterer Nachmittag Richtung Abend, da kann es in den Bergen schon noch blitzen und donnern. Speziell in Tirol, in Osttirol und auch in den Tauern wird es nass. Sonst soll es aber trocken bleiben. Und morgen, der 88.6 Wettertrend für den Dienstag, da wird es definitiv nass. Ja. Von Salzburg über Oberösterreich bis ins Burgenland, zwar in der Früh noch Sonne, aber in Vorarlberg rüber bis zu den Karawanken nach Kärnten, da regnet schon in der Früh beim Aufstehen. Im Lauf des Tages dann in ganz Österreich Regenschauer und das bei 21 bis 29 Grad. Einen kurzen Blick auf die Straßen um 14.23 Uhr, aber der ist richtig kurz und sind keine gröberen Verzögerungen gemeldet worden. Gute Fahrt.
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0: ganz entspannt rein in den Montagnachmittag. Queen und David Bowie, Under Pressure. Und bei mir im Studio der Jakob Salfellner.
1: Jakob,
0: ja, hallo. Ja, genau. Das ist dein kompletter Name. Oder hast du noch einen zweiten Vornamen?
1: Ich habe noch einen zweiten und einen dritten noch. Reinhard Hannibal.
0: Echt jetzt?
1: Ja, kein Spaß.
0: Reinhard Hannibal.
1: Reinhard wieder Papa. Und
0: ja, Reinhard ist wieder Hannibal. Genau. Warum bist du da mit den Elefanten irgendwo?
1: Nein, mein Papa hat den beeindruckend gefunden, glaube ich.
0: Echt?
1: Ja.
0: Das ist aber schön.
1: Geschichtelehrer gewesen auch, mein Papa, drum.
0: Das ist stark.
1: Ja, voll.
0: Das ist stark. Voll. Mit der Frage, wie heißt mein dritter Vorname, könnte man fast ein Gewinnspiel machen bei dir.
1: Ja.
0: Jetzt wissen es die anderen.
1: Und wir starten außerdem gleich rein, auch apropos Gewinnspiel, in den Nachmittag mit einem Gewinnspiel.
0: Ja?
1: Genau.
0: Verraten wir schon was?
1: Noch nicht allzu viel, würde ich sagen.
0: Okay, ja, gell, machen wir es spannend. Das ist gescheit.
1: Auf jeden Fall.
0: Also mit einem Gewinnspiel und dem Jakob Salfellner rein und durch.
1: Und was ist dein zweiter Vorname?
0: Ich habe keinen. Meine Eltern haben für einen zweiten Vornamen kein Geld gehabt. Könnte man sagen. Nein, da waren sie sehr unkreativ. Okay, ich muss aber mit ihnen reden.
1: 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Also.

0: Die Subways mit Rock'n'Roll Queen. Ihr hört 886 am Montag, gleich 10 vor 3.
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0: Wir schauen aufs Wetter und da heute meist viel Sonnenschein und nur wenige Wolken im Bergland, stellenweise ein bisschen drüber, sonst aber geht's da meist recht freundlich durch den Montag bei Höchstwerten jetzt am Nachmittag von bis zu 28 Grad. Der Dienstagmorgen dann immer ganz so fein, da gibt's Wolkenfelder, die in und durchs Land ziehen, dadurch auch Schauer verursachen können, schon am Vormittag im Tagesverlauf dann bei Temperaturen zwischen 20 und 27 Grad.
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2: Künstliche Intelligenz ist in vielen Bereichen nicht mehr wegzudenken. Entsprechend groß ist auch der Bedarf an Fachkräften in Österreich. Das Problem, die Besten auf dem Gebiet bleiben nicht hier, zeigt ein Report der Wirtschaftsuni Wien. Dabei zählen die heimischen KI-Spezialisten zu den europäischen Spitzenreitern. Österreich belegt da unter 38 europäischen Ländern Rang 3 bei der technologischen Spezialisierung seiner KI-Fachkräfte. Nach der Explosion in einer Pyrotechnikfirma in Winzendorf in Niederösterreich mit einem Schwerverletzten wird jetzt wegen des Verdachts der fahrlässigen Körperverletzung ermittelt. Mitarbeiter haben nach der Explosion von zahlreichen Arbeitsunfällen aufgrund von Sicherheitsmängeln in den vergangenen Jahren berichtet. Die Firma weist die Vorwürfe zurück. Die strengen Sicherheitsauflagen würden regelmäßig überprüft. Im aktuellen Fall arbeite man eng mit den Behörden zusammen. Das Rote Kreuz ruft heute wieder zum Blutspenden auf. Speziell in Wien, Niederösterreich, im Burgenland und in der Steiermark sind in den vergangenen Wochen die Blutkonserven deutlich weniger geworden. Aber auch in den anderen Bundesländern fehlen während der Urlaubszeit im Sommer viele Spender, die sonst regelmäßig kommen. Blutspenden kann jeder gesunde Mensch zwischen 18 und 70 Jahren. In Österreich werden täglich rund 1000 Blutkonserven gebraucht. Eine Blutkonserve ist nur 42 Tage haltbar. Die Weltmeere sind so warm wie noch nie seit Beginn der Messungen im Jahr 1979. Am Samstag lag die durchschnittliche Oberflächentemperatur der Meere bei 21,1 Grad. Das ist neuer Rekord, heißt es vom EU-Klimadienst Copernicus. Wärmere Meere wirken sich auch aufs Wetter aus. Sie erhöhen das Risiko von Extremwetterereignissen wie Starkregen und Stürmen.
0: Danke dir vielmals fürs Nachrichtenupdate, Conny Diebald. Und damit schauen wir natürlich auch noch auf die Straßen. Es ist 14:52, da geht's derzeit aber voran. Eine gute Fahrt am Montag.
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0: Jawohl, jawohl, jawohl und damit einen schönen Nachmittag am 24. August, heute der Montag, wo wir gleich schauen, was veranstaltungstechnisch da demnächst ansteht im Land und auch Tickets gleich verlosen nach den Toten Hosen und jetzt vorher noch Disturbed mit Land of Confusion hier auf 88.6. Schön, dass ihr zuhört.

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0: Die Toten Hosen. Hier kommt Alex zum Wochenstart hier auf 88.6. Da gleich auch Limp Bizkit und Sie da bei uns mit am Start. Vorher jetzt aber noch aufgepasst, es gibt was zu gewinnen.
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0: Nothing More, Jenny hier auf 88.6, wo wir gleich um einen Lostopfplatz für die 88.6 Rockstar-Reise zu Metallica im Oktober nach Las Vegas spielen, nach Weezer, Måneskin, und jetzt vorher noch einen Blick auf Wetter und Verkehr.
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0: Und da heute der Montag freundlich mit viel Sonnenschein und nur wenigen Wolken. Die werden dann eher in höheren Regionen, da kann es vereinzelt auch zu Schauern kommen, sonst aber bleibt es meist trocken bei Höchstwerten im weiteren Tagesverlauf von bis zu 28 Grad. Der Dienstagmorgen dann zunächst nicht mehr ganz so fein, da im Westen vor allem schon am Vormittag auch Schauer wieder möglich. Später lockert es dann aber auf bei Werten am Nachmittag von bis zu 27 Grad. Schauen wir auch noch auf die Straßen, dann nach Oberösterreich, auf die B1 Richtung Salzburg. Kurz nach Wels ist die gesperrt wegen Bauarbeiten. Da gibt es eine Umleitung in der Gegenrichtung. Aktuell Stau und nur eine Spur frei. Und da etwa ein Plus von 20 Minuten mehr einplanen. In Salzburg, das ebenfalls der Zeitverlust auf der A10 Richtung Salzburg. Bei Werfen gibt es da Blockabfertigung vor dem Helfersbergtunnel und im Reiseverkehr vor dem Karawankentunnel ein Plus von etwa auch 15 bis 20 Minuten bei der Einreise mehr mitbringen.
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0: Weezer's Island in the Sun, so rockt das Leben hier auf. 88.6 gleich mit Good Charlotte, vorher jetzt aber auch noch Metallica.
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0: Und da verlosen wir Tickets plus Reise und Hotel für den Auftakt der Metallica Residency in das 4 Las Vegas am 1. Oktober. Dafür anmelden unbedingt über unsere Website www.radio886.at, so wie das der Sebastian zum Beispiel schon getan hat. Und da gern auch mit dabei wäre, oder?
3: Ja.
0: Genau, warum denn?
3: Weil für mich ist das schon mehr wie nur Musik, ja.
0: Okay.
3: Also Ich muss schon sagen, dass ich das ein bisschen lebe alles, ja. Und ich versuche das auch meinem Sohn weiterzugeben, ja.
0: Mhm.
3: Und er war quasi im Bauch von der Mama mit auf ein Konzert und ich habe mich so gefreut, wie er, und dann wir sind extra nach Amsterdam auch geflogen, da, was halt in Österreich nicht auf dem Konzert waren, da habe ich den Buben mitgenommen, ja.
0: Okay.
3: Und ich glaube, ich habe es schon 10-mal jetzt gehört oder 9-mal, ja.
0: Wahnsinn.
3: Und es wird einfach nicht fad. Das ist... Das ist fair, das ist, glaube ich, das ist nur das i-Pünktelchen, was oben wirklich jetzt noch fehlt. Ja, am liebsten da, aber es ist eine Färbesung, gell? Am liebsten da meinen Sohn mitnehmen.
0: Nein, es ist für zwei Personen dann. Es gibt zwei Tickets.
3: Ich habe geglaubt, dass es extra ist.
0: Nein. Aber wir müssen jetzt einmal zuerst drum spielen. Also ich meine, du musst jetzt zuerst einmal dein Wissen, dein Metallica-Spezialwissen quasi auf den Prüfstand stellen. Du hast ja gesagt, egal welchen Song ihr mir vorspielt, ich sing mit, oder?
3: Ja,
0: steht
3: ich werde mich bemühen,
0: bei uns, steht zumindest bei uns schriftlich da ankommen. Und das wollen wir natürlich jetzt auch testen.
2: Las Vegas.
0: Las Vegas heißt das Spiel.
3: Ja.
0: Bei Las Vegas hörst du ein Schlagzeug-Solo von Lars Ulrich und musst den Song daran erkennen.
3: Okay.
0: Alles klar?
3: Ja, alles klar.
0: Du bist bereit?
3: Ja. Ich bin bereit, ja.
0: Okay, dann los. Nicht ganz so einfach.
3: Ja.
0: Was sagt dein Bauch? Magst du es noch einmal hören?
3: Wenn es geht, ja.
0: Auf jeden Fall. Eine.
3: A Battery.
0: Sehr gut. Es ist richtig. Wart kurz, wir spielen das Original vor.

0: Sebastian.
1: Damit bist du im Lostopf, aus dem wir dann den Gewinner ziehen. Der Plusbegleitung dann zu Metallica eben am 1. Oktober noch das
2: Plusbegleitung? Was ist ja der pure Wahnsinn?
1: Ja, ich meine, wir drücken dir natürlich die Daumen. Du brauchst jetzt noch ein bisschen Glück. Und ja.
2: Was heißt ein bisschen Glück? Das sind sicher tausende Leute in dem Lostopf.
1: Es sind ein paar mehr als du noch. Ja, das ist schon richtig.
2: Ja, okay, alles klar.
1: Super, Sebastian. Cool. Du bist in der nächsten Stufe damit angekommen.
2: Vielen Dank.
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0: Letzte Woche 78 geworden, Led Zeppelin-Sänger Robert Plant mit Kollegen und Black Dog hier auf 88.6 am Montag. Wir machen einen Blick auf Wetternachrichten und Verkehr.
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0: Und da heute der Wochenstart in flacheren Regionen recht freundlich, mit viel Sonnenschein, oft nur wenigen Wolken. Im Bergland kann es dir doch geben, dort dann auch Schauer möglich bei Höchstwerten heute von bis zu 28 Grad, jetzt am Nachmittag, 27. Dann morgen in etwa die Höchstwerte da, aber vor allem am Vormittag Schauer möglich, mehr im Westen als im Osten. Am Nachmittag lockert es dann hoffentlich aber auch dort auf. Es ist genau 15:51 und damit jetzt wieder zu den Nachrichten von und mit Conny Diebald.
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3: Damit wieder mehr junge Menschen in Österreich eine Lehre machen, will die Regierung neue Anreize schaffen. Die berufliche Ausbildung soll moderner und praxisorientierter werden. Für die Lehre mit Matura gibt es mehr Geld, zusätzlich 10 Millionen Euro. Das Geld soll in erster Linie für Lehrgänge verwendet werden, in denen die Lehrlinge kostenlos auf die Berufsreifeprüfung vorbereitet werden. Seit Jahren sind die Lehrlingszahlen in Österreich rückgängig. Im Vorjahr waren es nicht einmal 103.000 Lehrlinge und damit um fast 3.600 weniger als im Jahr davor. Künstliche Intelligenz ist in vielen Bereichen nicht mehr wegzudenken. Entsprechend groß ist auch der Bedarf an Fachkräften in Österreich. Das Problem, die Besten auf dem Gebiet bleiben nicht hier, zeigt ein Report der Wirtschaftsuni Wien. Dabei zählen die heimischen KI-Spezialisten zu den europäischen Spitzenreitern. Österreich belegt da unter 38 europäischen Ländern Rang 3 bei der technologischen Spezialisierung seiner KI-Fachkräfte. Trotz der Hitze sind im Juli mehr Touristen in Wien gewesen als im Vorjahr. Um diese Zeit rund 1,8 Millionen Übernachtungen hat es gegeben. Das ist ein Plus von 3% gegenüber dem Vorjahr. Ein großer Teil der Übernachtungen stammt von Deutschen, Österreichern und Amerikanern. 3/4 der Hotelzimmer waren im Juli ausgebucht. Der Goldpreis hat weiter zugelegt und hat den höchsten Stand seit über 3 Monaten erreicht. An der Börse in London ist eine Feinunze heute zu umgerechnet fast 4.000 Euro gehandelt worden. Grund für den Preisanstieg dürften die Pläne der USA sein, Staatsanleihen zu kaufen.
0: Dankeschön, Conny. Und damit schauen wir auch natürlich noch auf die Straßen, wo es einen Zeitverlust von etwa 25 bis 30 Minuten gibt in Oberösterreich. Auf der B1, die Richtung Salzburg bei Wels gesperrt wegen Bauarbeiten. Da gibt es eine Umleitung in der Gegenrichtung, aktuell eben Stau und etwa eine halbe Stunde dort mehr einplanen. In Salzburg dauert es ebenfalls länger, 25 Minuten. Auf der A10 Richtung Salzburg bei Werfen, Blockabfertigung vor dem Helfersbergtunnel plus 20 Minuten. Außerdem im Reiseverkehr mehr einplanen vor dem Karawankentunnel und Fuß vom Gas.
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0: In Niederösterreich auf der S33 St. Pölten Richtung Krems bei der Abfahrt Herzogenburg Süd steht ein mobiles Radar, dort ein teurer Fototermin. Danke dir, der Peudel, fürs Bescheid geben. Kommt gut und sicher an euer Ziel.
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1: Jawohl, bei der Arbeit am Montagnachmittag, wo ich einen ganz lieben Gruß ins Land jetzt schicke mit Motionless in White, den Beastie Boys und Puddle of Mud, die jetzt mit Blurry hier auf 88.6. Das ist der 24. August und genau so rockt das Leben.

So rockt der Montag mit Steppenwolfs. Born to be Wild, das ist 88.6, da gleich auch. Nickelback bei uns mit in der Leitung nach jetzt vorher aber auch noch. The Warning mit Kerosene und The Warning, ja die Woche auch noch bei uns recht prominent vertreten. Am Freitag nämlich stellen wir da das neue Album der drei Via Real WS Schwestern vor, Everything's Falling. Da also die Woche auf jeden Fall noch ein Pflichttermin für alle Fans. Am Freitag ab 20 Uhr das neue The Warning Album in voller Länge hier bei uns auf 88.6.

0: Nickelbacks, How You Remind Me für euren Montagnachmittag. Hier hört 88.6, da gleich auch die Killers und Blackstone Cherry nach einem ganz kurzen Infoboxenstopp. Jetzt aber vorher noch mit Vector, Schlagzeilen und Verkehr.
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0: Es ist 4:50 und da heute der Montag recht angenehm. Derzeit da viel Sonnenschein landesweit, oft auch ungetrübt. Im Bergland gibt es ein paar Wolken bei aktuellen Höchstwerten um die 28 Grad, etwa in der Steiermark Graz. Der Dienstag dann zunächst im Westen feucht, da kann es schon am Vormittag zu Schauern kommen. Später wird es dann aber hoffentlich trockener und freundlicher, zumindest in den flacheren Regionen, und die Sonne da großteils wieder zum Einsatz. Bei Temperaturen im Tagesverlauf zwischen 20 und wieder 28 Grad, ähnlich heute.
2: Künstliche Intelligenz ist in vielen Bereichen nicht mehr wegzudenken. Entsprechend groß ist auch der Bedarf an Fachkräften in Österreich. Das Problem, die Besten auf dem Gebiet bleiben nicht hier, zeigt ein Report der Wirtschaftsuni Wien. Dabei zählen die heimischen KI-Spezialisten zu den europäischen Spitzenreitern. Österreich belegt da unter 38 europäischen Ländern Rang 3 bei der technologischen Spezialisierung seiner KI-Fachkräfte. Trotz der Hitze sind im Juli mehr Touristen in Wien gewesen als im Vorjahr. Um diese Zeit rund 1,8 Millionen Übernachtungen hat es gegeben. Das ist ein Plus von 3% gegenüber dem Vorjahr. Ein großer Teil der Übernachtungen stammt von Deutschen, Österreichern und Amerikanern. 3/4 der Hotelzimmer waren im Juli ausgebucht. Der Goldpreis hat weiter zugelegt und hat den höchsten Stand seit über 3 Monaten erreicht. An der Börse in London ist eine Feinunze heute zu umgerechnet fast 4.000 Euro gehandelt worden. Grund für den Preisanstieg dürften die Pläne der USA sein, Staatsanleihen zu kaufen.
0: Danke dir, Conny Diebald, für den Nachrichtenüberblick heute am Montag. Und damit schauen wir natürlich auch noch auf die Straßen. 1622 ist es, wo es eigentlich vorangeht. Allerdings,
3: Vorsicht, Blitzer!
0: Auf die Geschwindigkeit achten. Zweimal in Niederösterreich. Auf der 1 Richtung Linz zwischen St. Pölten und Losdorf. Danke dir, Niki, fürs Bescheid geben. Und auf der 2 Richtung Graz bei der Baustelle Höhe Bad Fischau im 80er. Danke dir, Bernhard, fürs Bescheid geben.
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Die Killers am 24. August hier auf 88.6. Das ist der Montag, der gleich auch The Darkness und Volbeat bei uns mit von der Partie vorher jetzt. Aber auch noch so eine Nummer, die ausgezeichnet auch passt ins Wochenmotto. Der 88.6 Rock'n'Roll Sommerschule, die bei uns ja derzeit von Montag bis Freitag 6 bis 10, um da täglich auch gut in den Tag zu starten. Und da hätten wir gern eben jede Woche eure Stories und Songvorschläge zu einem neuen Thema. Da haben wir letztes Jahr noch die besten Nummern, die ihr beim Sport hört, wissen wollen und diese jetzt die besten Female Fronted Lieder gefragt. Außerdem bitten wir euch auch um Info, wieso, weshalb, warum gerade dann dieser Song und vielleicht auch sonst Geschichten, die euch zu dem Thema einfallen, am besten an uns geschickt, wie immer per WhatsApp 0676 83 886 100, die Nummer dafür. Und da eben doch auch schon ein bisschen was reingekommen inzwischen, wie zum Beispiel der Vorschlag von der Steffi, die uns da Plush mit Hope It Hurts zukommen hat lassen. Plush ja eine reine Frauenband und damit perfekt passend ins Wochenmotto und jetzt hier auch bei mir zu hören, und ihr schickt uns eure besten Female Fronted Nummern.

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3: Blick auf Wetternachrichten und Verkehr um 16.50, 10 vor 5 genau und da heute. Meist viel Sonnenschein und nur wenige Wolken im Land, im Bergland stellenweise ein bisschen drüber, sonst aber geht's da meist recht freundlich und trocken durch den Montag bei Höchstwerten. Jetzt am Nachmittag von bis zu 28 Grad. Der Dienstagmorgen dann immer ganz so fein, da gibt's Wolkenfelder landesweit, die in und durch Österreich ziehen. Dadurch dann auch Schauer verursachen können im Tagesverlauf bei Temperaturen ähnlich heute zwischen 20 und 28 Grad.
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5: Am heutigen Unabhängigkeitstag der Ukraine hat die EU mehr als 6 Milliarden Euro aus einem Darlehen für die Ukraine freigegeben. Das Geld ist für Luftabwehrsysteme, Lenkwaffen, Munition und Radarsysteme bestimmt, damit sich die Ukraine besser gegen russische Angriffe verteidigen kann, so die EU-Kommission. Alleine im Juli hat Russland fast 400 Raketen auf die Ukraine abgefeuert. Der ukrainische Präsident Zelensky hat heute einmal mehr betont, dass er ein Ende des Kriegs will, aber nicht um jeden Preis. Damit wieder mehr junge Menschen in Österreich eine Lehre machen, will die Regierung neue Anreize schaffen. Die berufliche Ausbildung soll moderner und praxisorientierter werden. Für die Lehre mit Matura gibt es mehr Geld, zusätzlich 10 Millionen Euro. Das Geld soll in erster Linie für Lehrgänge verwendet werden, in denen die Lehrlinge kostenlos auf die Berufsreifeprüfung vorbereitet werden. Seit Jahren sind die Lehrlingszahlen in Österreich rückgängig. Im Vorjahr waren es nicht einmal 103.000 Lehrlinge und damit um fast 3.600 weniger als im Jahr davor. Zwei Piloten sind heute bei einem Flugunfall bei Langenlois in Niederösterreich ums Leben gekommen. Sie sind mit ihren Kleinflugzeugen in der Luft zusammengekracht und abgestürzt. Beide Flugzeuge sind dabei in Flammen aufgegangen. Passiert ist das Unglück, als eines der Flugzeuge eine Kurve geflogen ist, während das zweite gestartet ist.
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5: Mit Hilfe eines Schwamms aus dem Meer könnten in Zukunft überschießende oder chronische Entzündungen besser kontrolliert werden. Das haben jetzt Forschende aus Graz und Innsbruck herausgefunden. Inhaltsstoffe eines neu entdeckten Meerschwamms aus Australien können Entzündungsprozesse im Körper umlenken und beruhigen.
3: Danke dir vielmals, Conny Diebald. Und damit schauen wir natürlich auch noch auf die Straßen. 1652 ist es, dann nach Tirol auf die Bären 179 im Bereich Fernpass in beiden Richtungen. Etwa 25 Minuten der aktuelle Zeitverlust. Außerdem auch in Wien mehr einplanen. Ebenfalls etwa 20 bis 30 Minuten auf der Tangente in beiden Richtungen zwischen Laberg-Tunnel und dem Handelskai nach einem Unfall. Auch aktuell rund um den Verteilerkreis sowie jetzt generell auf den Hauptverbindungen in Wien mehr und mehr los. Außerdem,
4: Vorsicht, Blitzer.
3: Haben wir auch einen reinbekommen, noch einmal von Bernhard. Da vielen lieben Dank dafür fürs Bescheid geben. Im Burgenland gibt es einen teuren Fototermin auf der S31 Richtung Oberpullendorf, kurz vor Oberstdorf.
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3: Jawohl, und das auch immer noch richtig. Ich bin relativ sicher und im Studio am 24. August 26, wo ich einen feinen Nachmittag wünsche. Gleich auch mit unserem 88.6 Außenreporter, dem Mario Batka, nach jetzt vorher noch den Ärzten und Glazed Curtains hier auf 88.6. Kommt gut durch den Montag.

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0: Die Ärzte rocken den Wochenstart hier auf. Achtung auf die 6 mit Mach die Augen zu gleich auch. Billy Talent und Whitesnake da bei uns mit dabei. Vorher aber hören wir jetzt noch, was unser Außenreporter, the one and only Mario Batka, heute so treibt.
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0: Und genau das tut der Kerl auch recht gern. Oft viel zu viel und am liebsten mit euch normalerweise. Ist er da quer durchs Land unterwegs, wo er sich die Leute zum Plaudern selber sucht. Heute aber wurde er zur Abwechslung auch einmal eingeladen. Von Namensvetter Mario. In einen Kindergarten, allerdings nicht nur zum Plaudern.
3: Dieses Geräusch ist ein Geräusch, das ich absolut hasse, aber das ist heute meine Arbeit. Ich muss nämlich gerade hier abbiegen. Der Mario hat mich eingeladen und das Ganze für einen guten Zweck. Wir malen nämlich heute eine Kindergartengruppe aus, die Gruppe Butterbrot.
4: Ja, genau. Also ich freue mich in erster Linie mal, dass du da bist. Ich bin heute nicht nur da zum Arbeiten, sondern auch ein bisschen mit dir zu quatschen. Mhm. Wie man im Hintergrund schon das Geräusch gehört hat, sind wir gerade im vollen Gange mit den Arbeiten.
3: Ausmalen ist nicht meins, gell? Sag ich dir gleich.
4: Ja, aber du stellst dich ganz gut an. Und wenn ich eine Firma aufmache, bist du meine erste Wahl.
3: Da wirst du Beschwerden bekommen. Ohne Ende. Also ich habe die Opfer als Stellvertreterin auch da. Du bist die?
5: Carina.
3: Carina, im Moment sieht man ja nicht viel, weil alles abgedeckt ist. Aber wie schaut der Kindergarten normalerweise sonst aus? Ich sehe, ihr habt da sogar eine Spielecke mit einem Netz und so.
5: Im großen Gruppenraum ist Tischbereich zum Essen natürlich, auch zum Basteln. Es gibt eine kleinere Ecke unterhalb diesem Kletterbereich, was du gerade beschrieben hast. Oben gibt es eine Rutsche, die ist da auf der Rückseite drüben.
3: Gibt es eine Rutsche?
5: Genau, deswegen ist da oben auch alles gesichert, dass da natürlich niemand runterpurzelt.
3: Kann ich da runterrutschen noch?
5: Nein, weil es ist leider schon abgepickt.
3: Aber machen wir halt weiter beim Ausmalen. Ich habe das jetzt da abgepickt. Ich nehme jetzt mal den Eimer und male mal weiter. Mario, wie kommst du, dass du solche Sachen machst? Das dient ja alles dem guten Zweck eigentlich, oder?
4: Ja, nicht nur für den guten Zweck, sondern ich habe gehört, dass du übermotiviert bist. Man sieht dich ja in deinen Videos und haben mir gedacht, den muss ich einladen, den brauche ich bei der Arbeit. Aber grundsätzlich mache ich halt mehrere solche Projekte. Also hauptsächlich Elternteile, die mit schwerstkranken Kindern belastet sind, die in, weiß ich nicht, Krankenhäusern sitzen Tag und Nacht mit den kranken Kindern, wo der Vater dann noch mit einem Job nachgeht, die Mutter schon einen Job verloren hat, weil es halt beim Kind sein muss. Das sind die wirklichen Themen, da wo ich wirklich nicht wegschauen kann und was mir wirklich richtig am Herzen liegt.
3: Ich finde das großartig. Wie finanzierst du dich eigentlich?
4: Naja, ich habe eine Erbschaft gemacht und mit der Erbschaft hat meine Großmutter gesagt, soll ich ein bisschen Gutes tun, dann habe ich damit angefangen.
3: Andere kaufen sich ein Ferrari und du hilfst Familien, geil.
4: Ja. Wie gesagt, du machst das wunderbar.
3: Und was ich gemerkt, weiß es dir, dann war es die Farbe oder vielleicht die beste, weil ja. Ich bin weg, wenn man nach die Feder sieht und die Flecken sieht.
4: Ja, dann sagen wir, das trocknet eh noch ein. So.
3: Ich habe da jetzt ein bisschen daneben gespritzt, da ist ein Teppich, den hätte man vorher weggeben sollen, so ein Teppich, ja. Wo man mit den Autos fahren kann. Ja. Carina, macht das was, wenn der Teppich ein bisschen Farbkleckse hat?
5: Ja, für den Alltag ist es nicht tauglich, aber wir werden uns nach dem ganzen Ausmalprozedere um die Reinigung von allen nochmal kümmern.
3: Was sagst du zu der ganzen Aktion?
5: Für uns ist es fantastisch, weil wir als Kindergruppe uns eben selbst verwalten und solche größeren Projekte wie Ausmalen da finanziell natürlich ein großer Mehraufwand wären oder gar nicht drin sind. Also wir sind dem Mario sehr, sehr dankbar.
3: Den beiden Marios, weil ich meine, was ich da jetzt zur Arbeit reingesteckt habe. Aber Mario, ich sehe da noch einige Flecken, gell? Das hast du nicht gut gemacht.
4: Na, deswegen bist ja du da und malst drüber.
3: Mario, ich finde das großartig, was du machst. Weiter so und ich bräuchte auch Geld, gell?
4: Ja, passt. Dann mal weiter und dann schauen wir. Quadratmeterpreis ist 2 Euro die Stunde bei mir.
0: Ja, da ein Dankeschön von mir auch noch einmal, ne, an beide Marios. Die Batka plaudert zu finden, außerdem natürlich im Netz zum Nachhören über unsere Website www.radio886.at.

0: Bad Religion brettern Richtung Montagabend mit ihrem Punk-Rock-Song da gleich auch. Black Sabbath von Korn bei uns mit am Start, noch jetzt vorher aber noch einem ganz geschwinden Infoboxenstopp mit Wetter. Schlagzeilen und Verkehr um gleich 17:23.
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0: Und da der Montag nach wie vor meist recht freundlich. Nur wenige Wolken und viel Sonnenschein im Bergland, dabei etwas drüber bei Höchstwerten von bis zu 28 Grad. Der Dienstag dann zunächst nicht ganz so fein morgen, da vor allem im Westen in der ersten Tageshälfte auch Schauer möglich, sollte dann spätestens am Nachmittag, aber auch dort wieder auflockern bei Temperaturen, ähnlich heute dann zwischen 20 und 28 Grad wieder.
2: Damit wieder mehr junge Menschen in Österreich eine Lehre machen, will die Regierung neue Anreize schaffen. Die berufliche Ausbildung soll moderner und praxisorientierter werden. Für die Lehre mit Matura gibt es mehr Geld, zusätzlich 10 Millionen Euro. Das Geld soll in erster Linie für Lehrgänge verwendet werden, in denen die Lehrlinge kostenlos auf die Berufsreifeprüfung vorbereitet werden. Seit Jahren sind die Lehrlingszahlen in Österreich rückgängig. Im Vorjahr waren es nicht einmal 103.000 Lehrlinge und damit um fast 3.600 weniger als im Jahr davor. Zwei Piloten sind heute bei einem Flugunfall bei Langenlois in Niederösterreich ums Leben gekommen. Sie sind mit ihren Kleinflugzeugen in der Luft zusammengekracht und abgestürzt. Beide Flugzeuge sind dabei in Flammen aufgegangen. Passiert ist das Unglück, als eines der Flugzeuge eine Kurve geflogen ist, während das zweite gestartet ist.
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2: Mit Hilfe eines Schwamms aus dem Meer könnten in Zukunft überschießende oder chronische Entzündungen besser kontrolliert werden. Das haben jetzt Forschende aus Graz und Innsbruck herausgefunden. Inhaltsstoffe eines neu entdeckten Meerschwamms aus Australien können Entzündungsprozesse im Körper umlenken und beruhigen.
0: Danke dir, Conny Diebald. Das waren die Schlagzeilen. Und damit schauen wir natürlich auch noch auf die Straßen. 17:24, gleich 17:55. Da etwa 25 Minuten mehr einplanen nach einem Unfall in Niederösterreich. Auf der 2 Richtung Wien vor dem Knoten Vösendorf hat es da gekracht. In Wien selbst der Stau auf der Tangente in beiden Richtungen zwischen Labergtunnel und Handelsquai bei einem Zeitverlust von ebenfalls etwa 25 Minuten nach einem Unfall. Staus auch in den Zufahrten des Verteilerkreises, außerdem auch auf der Nordbrücke mehr einplanen. Etwa 15 bis 20 Minuten sowie auch auf der Brigitte-Nauerländer Stadt auswärts und generell jetzt vermehrt viel los auf den Hauptverbindungen in Wien sowie auch in Tirol. 15 bis 20 Minuten, da der Zeitverlust immer noch auf der B179 im Bereich Fernpass nach einem Unfall in beiden Richtungen.
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0: Against the Current mit Dead Man Walking am Montag da gleich auch. Unser 88660 Rock Song, der natürlich auch heute wieder von euch kommt. Nach jetzt vorher noch einem kurzen Info-Update mit Wetternachrichten und Verkehr. Es ist 17.49.
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0: Und da der Montag heute nach wie vor recht freundlich bei Höchstwerten aktuell in der Steiermark und Tirol von etwa 27, 28 Grad. Auch viel Sonnenschein und nur wenige Wolken derzeit im Land. Der Dienstag, morgen da dann etwas drüber, zumindest im Westen am Vormittag, da sind auch Schauer dann möglich schon. Laut Prognose lockert es dann im Tagesverlauf aber auf und die Sonne setzt sich mehr und mehr durch bei Temperaturen am Nachmittag. Ähnlich heute von bis zu 28 Grad.
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2: Auch am heutigen Unabhängigkeitstag der Ukraine gibt es keine Pause der russischen Angriffe. Im Gegenteil, schon in den vergangenen Wochen hat Russland deutlich mehr Raketen abgefeuert und immer wieder auch zivile Ziele beschossen. Die Ukraine hat mit Gegenschlägen reagiert. Vor der Parlamentswahl in Russland Mitte September steigt deshalb der Druck auf Präsident Putin. Die EU-Kommission hat heute weitere 6 Milliarden Euro aus dem Darlehen für die Ukraine locker gemacht. Geld, das unter anderem für Luftabwehrsysteme und Radarsysteme vorgesehen ist. Die Rekordhitze und Trockenheit haben in der Landwirtschaft Milliardenschäden angerichtet. Dass es jetzt Hilfe für die Landwirtschaft geben soll, findet die Mehrheit der Menschen in Österreich gut, zeigt eine aktuelle OGM-Umfrage. Nicht einmal jeder Fünfte lehnt finanzielle Hilfe für die Bauern ab. Unverständlich ist für die Befragten aber, dass nicht alle Bauern gegen Hitze- und Unwetterschäden versichert sind. 3/4 würden sich eine verpflichtende Versicherung dafür wünschen. Die Staatsanwaltschaft Linz hat gegen den Freispruch für den Linzer Ex-Bürgermeister Klaus Luger berufen. Luger war am vergangenen Freitag vom Vorwurf der Untreue freigesprochen worden. Ihm wurde vorgeworfen, ein Rechtsgutachten um fast 20.000 Euro rund um die Neubesetzung des Brucknerhaus-Intendanten beauftragt zu haben, nachdem er seinem bevorzugten Bewerber die Hearing-Fragen zugespielt hatte.
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2: Mit Hilfe eines Schwamms aus dem Meer könnten in Zukunft überschießende oder chronische Entzündungen besser kontrolliert werden. Das haben jetzt Forschende aus Graz und Innsbruck herausgefunden. Inhaltsstoffe eines neu entdeckten Meerschwamms aus Australien können Entzündungsprozesse im Körper umlenken und beruhigen.
0: Na, da schau her. Danke dir, Conny Diebald. Und damit schauen wir natürlich auch noch auf die Straßen. 17.51 ist es und da unter anderem mehr einplanen. In Niederösterreich auf der A2 Richtung Wien, da staut es vor dem Knoten Vösendorf nach einem Unfall bei einem Zeitverlust von etwa 25 Minuten. Mehr auch einplanen in Wien selbst. Auf der Tangente in beiden Richtungen zwischen dem Lahrbergtunnel und Handelskee verliert man aktuell ebenfalls etwa 20 bis 25 Minuten. Nach einem Unfall statt auch in den Zufahrten des Verteilerkreis, außerdem auch mehr einplanen auf der Nordbrücke statt auswärts und generell auf den Hauptverbindungen in Wien derzeit. Ein Plus von 20 Minuten gibt es dann noch in Tirol auf der B179 im Bereich Fernpass in beiden Richtungen ebenfalls nach einem Unfall und auch auf die Geschwindigkeit achten. Da gibt es nämlich einen Blitzer auf der S33 Richtung Krems vor Herzogenburg Süd. Danke dir, Jürgen, fürs Bescheid geben. Wir wünschen eine gute und sichere Fahrt am Montag.
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0: Und da reißen wir auch heute den Abend wieder an mit unserem 88.6 Rocksong, der natürlich wie immer wieder von euch kommt und wir da täglich über die 88.6 Facebook-Seite suchen. Da wollen wir die Woche gern von euch die besten Female Fronted-Nummern auch wissen. Und da nicht schlecht der Vorschlag von der Sabrina.

Mit Hailstorm und I Miss The Misery, drei fette Songs da mit am Start und viele mehr noch. Auf der 886 Facebook-Seite zu finden, drum da auch heute die Wahl für uns viel zu schwer, weswegen das. Wie immer, auch diesmal wieder, unser Zufallsgenerator übernehmen muss und dort diesmal der Vorschlag von der Tanja ganz oben, die uns da Jennifer Rostocks ein Schmerz und eine Kehle gepostet hat und genau die Nummer jetzt im 886 6-0 Rock Song am 24. August. Viel Spaß!

Jennifer Rostock mit einem Schmerz und einer Kehle im 88.6 Rock Song am Montag. Bekommen haben wir den Song von der Tanja die Woche, da ja die besten Female-Fronted-Nummern bei uns gefragt und gesucht, die ihr uns gerne schicken könnt auch. Wie immer am besten natürlich per WhatsApp 0676 83 88 6100 oder einfach auch zum Posting auf der 88.6 Facebook-Seite im Netz dazu schreiben. Der nächste Sixer Rock Song dann wieder morgen, vielleicht ja schon mit euren Vorschlägen. Jetzt Rammstein, Sum 41 und Kiss hier auf 88.6. 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

Rammstein Sonne für euren Montag. Ihr hört 88.6, gleich auch Linkin Park's New Divide, vorher aber. Jetzt da auch Erber noch mit dabei mit neuer Nummer. Here she comes. Das ist der 24. August. Let's rock.

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1: Und da der Montagabend nach einem recht feinen Tag auch nach wie vor entspannt. Kaum Wolken, immer noch Sonnenschein und Werte derzeit zwischen 24 und 27 Grad. Und ähnlich, dann auch der Dienstagmorgen. Zwar kann es da am Vormittag im Westen doch noch zu Schauern kommen. Da gibt es, wie es ausschaut, ein paar Wolkenfälle, die auf- und durchziehen. Sollte dann spätestens am Nachmittag aber auflockern bei Höchstwerten wieder von bis zu 28 Grad. Schauen wir auch noch auf die Straßen, wo es jetzt langsam besser wird. Allerdings, eine Sperre gibt es in Salzburg, der A10 Richtung Salzburg des Helbersberg-Tunnels. Da am besten aber abwarten, schreibt die Polizei. Außerdem in Wien nach wie vor mehr einplanen. Der Stau ist immer noch auf der Tangente Richtung Kagran ab dem Lahrberg-Tunnel. Ein Zeitverlust von etwa 20 Minuten. Sonst aber soll es jetzt vorangehen. Da wurden uns keine weiteren Störungen mehr gemeldet. Das nächste Update von den Straßen bei uns dann wieder in knappen 30 Minuten. Bis dahin, eine gute Fahrt.
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0: So rockt der 24. August. Das war Placebos. Every You, Every Me. Ihr hört 88.6. Gleich auch Papa Roach, da schon ums Eck bei uns. Nach jetzt vorher aber noch Musik aus Österreich.
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0: Und befinden uns im Halbfinale. Da noch 9 Bands mit dabei zum Kennenlernen. Online auf unserer Website www.radio886.at. Auch mit Musikbeispiel zu vertreten. Außerdem stellen wir die noch übrigen Kandidaten natürlich auch an Air bis zum Finale dann im Herbst vor, beziehungsweise die sich auch selbst, da haben wir nämlich schon mit allen gesprochen und da erzählt uns jetzt Sängerin Christina von Ambers Collide aus der Steiermark Hartberg über die feine Stimmung in der Band und dass es da nicht immer ganz so leicht ist, ernst zu bleiben.
2: Generell haben wir ein ziemliches Lachproblem bei unseren Proben. Wir brauchen uns eigentlich nur anschauen, der Peter und ich, und er schaut mir mit seinem Hundeblick an und ich muss einfach zum Lachen anfangen. Wir können keine 30 Sekunden ernst bleiben beim Singen, wenn wir uns anschauen. Er schaut halt aus wie ein Pitbull, aber eigentlich hat er den Charakter eines Pudels.
0: Außerdem hat uns Gitarrist Phil und Bassist Emanuel verraten, woher denn deren Motivation eigentlich kommt.
3: Ich habe damals im Teenageralter eine Freundin gehabt und die wollte halt irgendwie zumindest versuchen zu beeindrucken und dann habe ich extra ein Lied für sie gelernt. Und entweder hat sie andere Interessen gehabt oder ich habe so schlecht gespielt, dass sie mich nach 2 Monaten verlassen hat, aber Gitarre spielen tue ich immer noch.
4: Ja, schade, wir haben sehr ähnliche Anfänge gehabt. Ich habe eigentlich Gitarre schon beim Anfang, weil man dachte, ich kriege dann ganz viele Freundinnen. Bei Freundinnen hat es nicht geklappt, dafür habe ich jetzt viele getan zu Hause herumstellen.
5: Und die können dich nicht verlassen.
4: Das ist richtig.
0: Und da ist jetzt auch seit letzter Woche neue Musik der Band am Markt mit Like Ink on Skin, haben die da wieder von sich hören lassen und genau das checkt mal jetzt auch aus, wie das neue Material denn so klingt. 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

0: Audioslave mit Be Yourself. 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Es ist 10 vor 7. Blick auf Wetternachrichten und Verkehr.
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0: Und da derzeit der Montag immer noch ein recht feines Tagerl, das dem Ende zugeht allerdings. Nach wie vor Sonnenschein da im Land und nur wenige Wolken, die Nacht dann meist trocken auch und klar, da ziehen zwar Wolken durch, ab Mitternacht sollten dann aber etwaige Schauer abklingen bei Temperaturen bis morgen früh zwischen 10 und 18 Grad. Der Dienstag dann zunächst vor allem im Bergland und Westen stellenweise doch feucht, da kann es bis am Nachmittag regnen, später dann aber soll es auflockern bei Höchstwerten von bis zu 28 Grad.
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2: Für tausende Schülerinnen und Schüler in Österreich hat heute schon die Schule begonnen. In Wien, Niederösterreich und im Burgenland ist die Sommerschule gestartet. Nächste Woche geht sie dann auch in den anderen Bundesländern los. Die Sommerschule soll die Kinder und Jugendlichen auf das neue Schuljahr vorbereiten, wobei der Schwerpunkt auf Deutsch liegt. Für Schüler, die noch nicht oder zu wenig Deutsch können, ist die Sommerschule erstmals verpflichtend. Nicht zuletzt auch deswegen gibt es heuer einen neuen Rekord an angemeldeten Schülern. Mehr als 58.000 sind es Österreich. Der niederösterreichische Landtagspräsident Karl Wilfing liegt auf der Intensivstation in St. Pölten. Der 65-jährige ÖVP-Politiker hat bei einer Radtour einen Herzinfarkt erlitten. Weitere offizielle Details zu seinem Gesundheitszustand gibt es nicht. Genesungswünsche kommen heute unter anderem von Bundeskanzler Stocker und der niederösterreichischen Landeshauptfrau Mikl Leitner. Am heutigen Unabhängigkeitstag der Ukraine hat die EU mehr als 6 Milliarden Euro aus einem Darlehen für die Ukraine freigegeben. Das Geld ist für Luftabwehrsysteme, Lenkwaffen, Munition und Radarsysteme bestimmt, damit sich die Ukraine besser gegen russische Angriffe verteidigen kann, so die EU-Kommission. Alleine im Juli hat Russland fast 400 Raketen auf die Ukraine abgefeuert.
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2: Mit Hilfe eines Schwamms aus dem Meer könnten in Zukunft überschießende oder chronische Entzündungen besser kontrolliert werden. Das haben jetzt Forschende aus Graz und Innsbruck herausgefunden. Inhaltsstoffe eines neu entdeckten Meerschwamms aus Australien können Entzündungsprozesse im Körper umlenken und beruhigen.
0: Danke dir vielmals, Conny Diebald. Das waren die Nachrichten. Und damit schauen wir natürlich auch noch auf die Straßen. 18:52 ist es und da gibt es gute Nachrichten aus Salzburg. Das defekte Auto auf der A10 Richtung Salzburg im Helbersberg-Tunnel wurde inzwischen entfernt. Die Sperre noch aufrecht, soll dort aber jetzt dann gleich einmal wieder weitergehen. Und auch sonst geht's jetzt voran. Wir wünschen eine gute und sichere Fahrt am Montag.
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0: Und da jetzt dann langsam aber doch Endspurt. Knappe Stunde haben wir noch und damit dabei am 24. August Boston Green Day und Beartooth jetzt hier auf 88.6. Schönen Montagabend.

0: Queen.
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Das ist 886 zum Wochenstart Rise Against mit Help is on the Way. Haben wir da gerade gehört, gleich auch noch einmal Limp Bizkit, da bei uns mit am Start in wenigen Minuten, noch jetzt vorher aber noch. Thin Lizzy's The Boys Are Back in Town. Das ist der 24. August. Schönen Montag.

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1: 10:50, wir machen einen Blick aufs Wetter und da jetzt stellenweise, vor allem im Bergland, Schauer noch möglich bis Mitternacht. Danach wird es aber trockener, klar, stellenweise auch auf, bei Werten bis morgen früh meist zwischen 10 und 18 Grad. Der Dienstag dann im Westen zunächst recht trüb, auch feucht, da wieder ein besonderes Auge auf höhere Regionen am Nachmittag. Soll es dann aber spätestens auflockern, die Sonne mehr und mehr zum Vorschein kommen bei Höchstwerten in der zweiten Tageshälfte dann von bis zu 28 Grad, ähnlich heute. Und damit checkt man natürlich auch noch einmal die Lage auf den Straßen. Da gesperrt nach einem Unfall in der Steiermark die B145 zwischen Bad Aussee und dem Pötschenpass. Ausweichen geht da nur großräumig, Stau baut sich auf. Sonst aber wurden uns aktuell da keine weiteren Störungen mehr gemeldet. Wir wünschen eine gute, aber vor allem auch sichere Fahrt.
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Gellert am Montag mit Hero hier auf 88.6, da gleich auch noch Marilyn Manson und Wolverine bei uns mit am Start. Außerdem jetzt vorher auch noch Heinz, wo gefeiert wird in der Bundeshauptstadt. 30 Jahre nämlich. Heinz aus Wien inzwischen 1996, da der erste Auftritt in der Wiener Sommerarena, wo alles begann und sich das Jahr der Kreis auch schließt für die Band. Da feiern die am 10. September nämlich genau dort wieder ihr 30-jähriges Bühnenjubiläum und legen am Tag drauf, dem 11. danach mit neuem Album Du warst mir immer ein Freund, der Titel, worauf wir uns natürlich schon sehr freuen. Da sind wir sehr gespannt und da jetzt schon reinhören dürfen auch. Mit Sondererlaubnis der Band nämlich haben wir da bereits eine Nummer zum Vorhören bekommen vom neuen Album, die es exklusiv nur bei uns gibt. Hier auf 88.6 jetzt Heinz aus Wien gemeinsam mit Marco Pogo und Bohemian wie du. Hier auf 88.6, so rockt das Leben.

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0: Peter Kale mit Cocaine am Montag hier auf 88.6, genau 10 vor 8. Wir machen einen Blick auf Wetternachrichten und Verkehr. Und da jetzt dann vor allem am alten Hauptkamm und südlich der Tauern vereinzelt noch Schauer möglich. Sonst aber bleibt es meist trocken, ab Mitternacht dann auch oft der Himmel klar bewerten. Bis morgen früh zwischen 10 und 18 Grad. Der Dienstag am Vormittag von Vorarlberg bis Kärnten, wie es ausschaut, recht trüb. Da kann es dann auch stellenweise wieder regnen, später dann auch im übrigen Bergland am Nachmittag. Dann soll es aber auflockern, es trockener werden, die Sonne mehr und mehr zum Vorschein kommen bei Höchstwerten. Ähnlich heute wieder von bis zu 28 Grad.
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2: Die Spritpreisbremse könnte mit Ende August auslaufen, denn sowohl Finanzminister Matterbauer als auch Wirtschaftsminister Hartmannsdorfer haben Bedenken, wenn auch aus unterschiedlichen Gründen. Matterbauer sagt, dass die Spritpreisbremse nur mit Gewinnbeschränkungen für Ölkonzerne Sinn macht, sonst würden die Autofahrer kaum etwas davon merken. Hartmannsdorfer hingegen meint, dass der Staat dann nicht eingreifen soll, weil sonst kleine Tankstellen unter Druck geraten, die aber wichtig sind für den Wettbewerb und für faire Preise. Das Rote Kreuz ruft heute wieder zum Blutspenden auf. Speziell in Wien, Niederösterreich, im Burgenland und in der Steiermark sind in den vergangenen Wochen die Blutkonserven deutlich weniger geworden. Aber auch in den anderen Bundesländern fehlen während der Urlaubszeit im Sommer viele Spender, die sonst regelmäßig kommen. Blutspenden kann jeder gesunde Mensch zwischen 18 und 70 Jahren. In Österreich werden täglich rund 1000 Blutkonserven gebraucht. Eine Blutkonserve ist aber nur 42 Tage haltbar. Für tausende Schülerinnen und Schüler in Österreich hat heute schon die Schule begonnen. In Wien, Niederösterreich und im Burgenland ist die Sommerschule gestartet. Nächste Woche geht sie dann auch in den anderen Bundesländern los. Die Sommerschule soll die Kinder und Jugendlichen auf das neue Schuljahr vorbereiten, wobei der Schwerpunkt auf Deutsch liegt. Für Schüler, die noch nicht oder zu wenig Deutsch können, ist die Sommerschule erstmals verpflichtend. Nicht zuletzt auch deswegen gibt es heuer einen neuen Rekord an angemeldeten Schülern. Mehr als 58.000 sind es Österreich. Die Weltmeere sind so warm wie noch nie seit Beginn der Messungen im Jahr 1979. Am Samstag lag die durchschnittliche Oberflächentemperatur der Meere bei 21,1 Grad. Das ist neuer Rekord, heißt es vom EU-Klimadienst Copernicus. Wärmere Meere wirken sich auch aufs Wetter aus. Sie erhöhen das Risiko von Extremwetterereignissen wie Starkregen und Stürmen.
0: Danke dir vielmals, Conny Diebald. Wir schauen auch noch auf die Straßen. 1952 ist es und da eine Meldung aus der Steiermark. Die B145 bei Bad Aussee nach einem Unfall gesperrt. Nach wie vor ausweichen geht da übers Ortsgebiet. Sonst geht's aber voran und damit jetzt noch einen feinen Restmontag und bis morgen. Ciao, Bussi, Baba.
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